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2: Hallo und herzlich willkommen. Hier ist Radio DARC, das spannende Technikmagazin rund um die Funktechnik, zu dem wir Sie wie jede Woche wieder recht herzlich begrüßen. Heute hören Sie die Ausgabe Nummer 609. Das Datum der Erstveröffentlichung ist Freitag, der 9. Oktober 2026. Ich bin Cody Farrin und werde Sie durch die kommende Sendestunde führen. Hier bei uns hören Sie allerlei Interessantes aus Wissenschaft und Technik. Heute geht es unter anderem um einige Physiker, die Bahnbrechendes geleistet haben und die man unbedingt kennen sollte. Und um die Ursprünge der internationalen Raumstation ISS. Starten wir aber erstmal mit einem Musikwunsch in diese Sendung. Bernie, Delta Lima 6 X-Ray Bravo aus Hamburg, wünscht sich die niederländische Band Long Tall Ernie and the Shakers mit Witches. Gute Wahl, Bernie, denn dieser Titel aus dem Jahr 1979 ist ein richtiger Show-Opener. Und wir sind uns sicher, der lief schon Jahrzehnte nicht mehr im Radio.
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1: Heute mit diesen Themen. Bundesrat beschließt Änderung der Frequenznutzungsverordnung. Warnung vor Einfuhr von russischen Geräten. Sanktionen beachten. Historischer Maschinensender SAQ geht wieder auf Sendung. Und DARC beging Weltraumwoche. Am Mikrofon Conny Farin. In seiner turnusmäßigen Sitzung am 25. September hat der Bundesrat die 5. Verordnung zur Änderung der Frequenzverordnung beschlossen. Damit ist nun ein weiterer Schritt getan, eine rechtliche Basis für den erneuten Sendebetrieb deutscher Funkamateure im 4-Meter-Band zu schaffen. Dieser Beschluss des Bundesrats bedeutet jedoch nicht automatisch, dass etwa ab dem 1. Januar 2027 wieder im 4-Meter-Band gefunkt werden darf. Auf der Zeitschiene stehen erst einmal die formale Ausfertigung der Verordnung durchs zuständige Ministerium und die Verkündung im Bundesgesetzblatt. Daran anschließend folgen die notwendige Aktualisierung des Frequenzplans durch die Bundesnetzagentur und die Anpassung der Nutzungsbestimmungen. Danach kann eine Zuteilung durch die B-Netz A erfolgen. Erst nach Veröffentlichung einer entsprechenden Verfügung, also an dem dort genannten Stichtag, dürfen Funkamateure diese Frequenzen legal nutzen. Wenn all diese Prozesse zügig ablaufen, könnte es bis zum Beginn der Sporadic E-Saison 2027 klappen. Vor dem Hintergrund der aktuellen geopolitischen Ereignisse ist generell Vorsicht bei der Einfuhr von Geräten aus Russland geboten. Dem DARC ist ein Fall bekannt geworden, bei dem ein Funkamateur im Jahr 2023 eine russische UKW-Endstufe für das 23-Zentimeter-Band gekauft und bezahlt hat. Nun hat sich das Zollfahndungsamt an den Käufer gewandt. Dass der Hardware-Kauf für die hobbymäßige Ausbildung des Amateurfunkdienstes diente, wird als nebensächlich behandelt. Die Pressestelle des Zolls äußerte sich auf unsere Anfrage nicht zum konkreten Fall. Stattdessen informiert sie darüber, dass die EU-Sanktionen gegenüber Russland nicht ausschließlich sogenannte Dual-Use-Güter betreffen. Damit sind solche Güter gemeint, die zivil und militärisch verwendet werden können. Die Pressestelle weiter: Auch andere zahlreiche Waren und verschiedene Produktgruppen sind erfasst, unter anderem Elektronik. Maßgeblich sind die jeweiligen Anhänge der EU-Sanktionsverordnung Nummer 833/2014 sowie hinsichtlich der Dual-Use-Güter die Verordnung 2021/821. Darüber hinaus ist zu beachten, dass die einschlägigen Verbote und Beschränkungen grundsätzlich bei der Einfuhr, Ausfuhr und Durchfuhr von Waren gelten. Für die sanktionsrechtliche Einstufung von Waren bzw. die Prüfung, ob eine Ware unter die Verordnung fällt, ist in Deutschland das Bundesamt für Wirtschaft und Ausfuhrkontrolle zuständig. Der Zoll überwacht die Einhaltung der EU-Sanktionen beim grenzüberschreitenden Warenverkehr und stimmt sich hierbei bei Fragen zur Erfassung bestimmter Güter eng mit anderen Behörden ab. Darüber hinaus ist der Zollfahndungsdienst bei Verdacht auf Sanktionsverstöße für strafrechtliche Ermittlungen unter Sachleitung der jeweiligen Staatsanwaltschaft zuständig. Verstöße gegen die Russland-Sanktionen werden als Straftat oder Ordnungswidrigkeit nach dem Außenwirtschaftsgesetz verfolgt. Die Pressestelle des Zolls rät Funkamateuren daher dringend, vor einem Kauf russischer Produkte zu prüfen, ob sie auf den Sanktionslisten der EU stehen und damit Einfuhrverboten unterliegen. Das ist für elektronische Produkte in der Regel der Fall, so auch für Amateurfunk. Hierfür stehen unter anderem auf der Webseite der EU, des Bundesamts für Wirtschaft und Ausfuhrkontrolle und des Zolls umfangreiche Informationen zur Verfügung. Darüber hinaus ist zu beachten, dass generell jede Warensendung aus einem oder in ein Drittland elektronisch beim Zoll angemeldet werden muss. Im Rahmen der Zollabfertigung wird risikoorientiert nach geltendem Unionsrecht und nationalen Rechtsvorschriften geprüft, ob die Ein- oder Ausfuhr zulässig ist. Der Längstwellensender SAQ im schwedischen Grimeton geht zum Tag der Vereinten Nationen am 24. Oktober wieder auf Sendung. Die Signale auf 17,2 kHz werden dabei durch einen historischen Maschinensender elektromagnetisch erzeugt. Um 12.30 Uhr UTC erfolgt die Inbetriebnahme und die Abstimmung des Senders. Die eigentliche Nachricht wird um 12.45 Uhr UTC gesendet. Um 13 Uhr UTC erfolgt eine Friedensnachricht von SAQ. Neben der Aussendung auf HF kann das Geschehen vor Ort über einen YouTube-Livestream verfolgt werden. Weiterhin lohnt es sich, bereits am 23. Oktober den Empfänger einzuschalten. Hier erfolgen in der Zeit von 11 bis 14 Uhr UTC Testsendungen. Für Empfangsbestätigungen gibt es ein Online-Formular. Am Aktionstag ist weiterhin die auf dem Gelände befindliche Clubstation SK6SAQ aktiv. Sie sendet auf 80, 40 und 20 Metern. QSL-Karten gehen via Büro. Die Anlage aus dem Jahr 1924 ist der letzte noch voll funktionsfähige Maschinensender der Welt. Er steht unter dem Schutz der UNESCO als technisches Weltkulturerbe. Der sogenannte Alexanderson-Alternator erzeugt seine Hochfrequenz auf mechanische Art und Weise und sendet auf Längstwelle 17,2 kHz mit einer Sendeleistung von 200 kW. Zu besonderen Anlässen wird er nach wie vor von einer Gruppe schwedischer Funkamateure angeworfen und für Grußbotschaften in alle Welt verwendet, so zum Beispiel: Vom 4. bis 10. Oktober war wieder Weltraumwoche, eine von den Vereinten Nationen ausgerufene weltweite Aktionswoche zur Feier der Raumfahrt und ihrer Bedeutung für die Menschheit. Die Datumswahl basiert auf zwei Meilensteinen der Raumfahrtgeschichte. Dem 4. Oktober 1957, da wurde mit Sputnik 1 der erste künstliche Erdsatellit gestartet, und dem 10. Oktober 1967. An diesem Tag trat der Weltraumvertrag in Kraft. Viele der ersten Satellitenexperimente wurden von Funkamateuren aufmerksam verfolgt. Heute betreiben Funkamateure weltweit eigene Amateurfunksatelliten, die sogenannten OSCAR-Satelliten. AMSAT OSCAR 7 ist dafür ein gutes Beispiel. Dieser Amateurfunksatellit ist trotz seines hohen Alters noch immer aktiv, nach mehr als 50 Jahren. Er wurde am 15. November 1974 von der Vandenberg Air Force Base aus gestartet. So bietet auch die Weltraumwoche Gelegenheit zu zeigen, dass Funkamateure nicht nur auf Kurzwelle arbeiten, sondern auch über Satelliten kommunizieren können. Genannt seien etwa QO-100 oder die LEO-Satelliten. Das zeigt, Amateurfunk ist Teil von Weltraumforschung, Bildung und Kommunikation geworden. Ein Höhepunkt sind häufig Amateurfunkaktivitäten von Bord der Internationalen Raumstation. Es werden immer wieder Fernsehbildaussendungen oder Funkkontakte mit Schulen und Universitäten organisiert. Zudem liefern Satelliten und Raumsonden Daten zum Weltraumwetter. Sonnenflecken, Flares und geomagnetische Störungen beeinflussen die Ausbreitung auf Kurzwelle direkt. Diese Daten dienen auch als Grundlage für die Erstellung unserer wöchentlichen Funkwettervorhersage, die Sie wie immer am Ende jeder Sendung von Radio DARC hören. Das waren unsere heutigen Meldungen aus der Funkwelt für Sie. Unser Hörer Bert, Delta Mike 1 Bravo Mike aus der Nähe von Hamburg, schreibt uns, dass er begeisterter Hörer von Radio DARC sei. Er würde sich gerne einen Titel von Santiano wünschen, und zwar "Könnt ihr mich hören?". Na klar, die Band Santiano aus dem hohen Norden sollte man kennen, noch besser mal auf einem Konzert erlebt haben. Und das Motto "Könnt ihr mich hören?" passt doch so zu 100% auf den Amateurfunk, oder?

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1: Die internationale Raumstation schwebt nun schon seit mehr als 25 Jahren über unseren Köpfen. Der permanente Außenposten der Menschheit im Weltall wird seit November 2000 ununterbrochen von Menschen bewohnt. In Summe 276 Astronauten aus 24 Ländern konnten bisher von dort aus auf die Erde hinabsehen und ihre wissenschaftlichen Experimente durchführen. Was kaum jemand weiß, fast alle Astronauten sind auch Funkamateure. Sie bieten über das sogenannte ARIS-Programm regelmäßig geplante Amateurfunkverbindungen mit Schulen und Universitäten an. Ein Grund, uns die ISS und ihre Anfänge von einem Vierteljahrhundert mal etwas genauer anzuschauen. Ein Beitrag von Uwe Gradwohl.
2: Die ISS wurde ja aus Einzelstücken, den Modulen, zusammengebaut. Diese Module wurden von russischen Proton-Raketen und amerikanischen Space-Shuttles ins All gebracht. Das allererste Modul wurde von einer russischen Proton-Rakete transportiert, das zweite dann 14 Tage später von einem amerikanischen Space-Shuttle.

und sie sind gemeinsam Seite an Seite in die neu entstandene ISS hineingeschwebt und haben sie für die Raumfahrt in Besitz genommen. Und Krikajew ergänzt in einem Interview mit der SWR-Wissenschaftsredaktion, dass er und Cabana einfach eines nicht haben wollten, nämlich sie wollten nicht, dass es später heißt, dass eine der beiden Nationen ja doch die erste in der ISS drin gewesen sei. Cabana und Krikajew haben uns beide diese Geschichte erzählt und wirkten dabei noch sehr zufrieden mit dieser Entscheidung von vor 25 Jahren. Über die Jahre ist die ISS dann enorm gewachsen, von 2 Modulen auf 19 Wohn- und Arbeitsbereiche. Einer davon ist der absolute Lieblingsplatz aller Menschen geworden, die sich je da oben aufgehalten haben, die Cupola. Das ist so eine Art Aussichtskuppel, große Scheiben, nicht wie an den anderen Modulen kleine Bullaugen. Und das ist der Traum aller Astros, da oben in der Cupola zu sitzen und auf die Erde herunterzuschauen. Oder wie es NASA-Astronautin Dorothy Metcalf-Lindenberger formulierte. Es sei schwer, jemanden wieder herauszuzerren aus der Cupola, weil man sich von dem Anblick der Erde kaum lösen könne, so die frühere NASA-Astronautin. Aber die Besatzungsmitglieder haben ja einen eng gesteckten Zeitplan für ihre Forschungsarbeiten. Da bleibt für den Blick auf die Erde leider wenig Zeit. Nachdem in Russland der Chef der Raumfahrtbehörde ausgetauscht wurde, wird von dort auch jetzt nicht mehr mit dem Abkoppeln der russischen Module gedroht. Stattdessen will Russland nun doch das ISS-Projekt bis 2028 mitfinanzieren. Die USA würden die Station sogar bis 2030 nutzen, möchten den Betrieb aber schon zuvor in die Verantwortung kommerzieller Raumfahrtunternehmen übergeben. Nach mehr als 30 Jahren Nutzungszeit dürften sich aber die technischen Probleme schnell häufen und ein weiterer Betrieb unrentabel werden. So wird das ISS-Projekt vermutlich zu Beginn der 2030er Jahre in einem Feuerball über dem Südpazifik enden, mit einem gezielten Absturz in die Erdatmosphäre, bei dem ein großer Teil der Station verglühen wird und die restlichen Trümmer dann auf den Grund des Pazifiks sinken.

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1: Aelita. Funkspruch vom Mars. Vom Mars? Nee, Ellen ist noch nicht oben. Leider. Aber die Frage, wie es wäre, wenn der Mars bewohnt wäre, die stellt sich die Menschheit schon seit mehr als 100 Jahren. Marconi glaubte einst bereits, Funksignale vom Mars zu empfangen. Und dann gibt es ja den Roman Krieg der Welten von H.G. Wells von 1898. Da kommen die Marsianer in höchst unfriedlichen Absichten auf die Erde und wollen die Menschheit unterjochen. Orson Welles brachte die Erzählung dann 1938 als Hörspiel ins Radio und löste damit eine Massenpanik aus. Und 1953 wurde das Drama eines militärischen Angriffs auf die Erde dann erstmals als Kampf der Welten verfilmt und 2005

als Krieg der Welten, unter anderem mit Tom Cruise, der ist ja mit Militärstücken vertraut, erneut. Kaum mehr bekannt ist jedoch, dass der Regisseur Jakov Protasanov, zum Thema ist der Mars bewohnt, mit Aelita schon 1924 einen Meilenstein des Science-Fiction-Films schuf. Dieser Stummfilm erzählt von dem Moskauer Ingenieur Loss, der geheimnisvolle Signale aus dem All empfängt und von einer Reise zum Mars träumt. In seinen Visionen begegnet er der Marskönigin Aelita und gerät in einen Konflikt zwischen Liebe, Macht und Revolution. Ja, es ist ja ein sowjetischer Film gewesen. Und in diesem verschmelzen Realität, Fantasie und der gesellschaftliche Umbruch der damaligen Zeit zu einem ungewöhnlichen und faszinierenden Filmerlebnis. Ja, ich habe schon mal reingeschaut in eine Pressekopie und die Bilder des Films sind wirklich beeindruckend. Sie erinnern an das Kabinett des Dr. Caligari von Robert Wiene. Der ist tatsächlich vorher entstanden und könnte als Vorbild gedient haben. Doch auch an die erst 1927 und 1928 entstandenen berühmten Filme Metropolis und Die Frau im Mond von Fritz Lang. Und man erkennt auch viele englischsprachige Klassiker wieder, ob jetzt Flash Gordon oder die Rocky Horror Picture Show. Also das ganze Design der Figuren in dem Film ist für diese späteren Filme Pate gestanden. Die futuristischen Kostüme und Bühnenräume, die die Avantgarde-Künstlerin Alexandra Exter entworfen hatte, haben die Weltraumästhetik auf den Plan gebracht, die das Science-Fiction-Kino ab da prägte. Und inzwischen gehört auch noch der Ton dazu. Wie gesagt, es ist ja ein Stummfilm. Die haben dann meistens ein Klavier geklimpert zur Begleitung. Aber die finnische Band Cleaning Woman, also Putzfrau, toller Name für eine Band, die macht da sauber. Die hat den Film neu vertont mit selbstgebauten Instrumenten aus Alltagsgegenständen. Die Band ist international für ihre Neuvertonung von Stummfilmklassikern bekannt und veröffentlichte bereits 2004 ihre Musik zu Aelita als eigenes Album. Die Musik liegt zwischen Industrial Rock, elektronischen Grooves und Avantgarde, ist also sehr modern, sowie auch der Film, der über ein Jahrhundert nach seiner Entstehung immer noch modern wirkt, als utopisches Weltraummärchen, politisches Gleichnis und eben Triumph filmischer Fantasie. Da hat man ja meistens das Problem, dass ein Buch die Fantasie spielen lässt und ein Film, da muss alles real sein und da wird es viel schwieriger. Hier ist das nicht so. Das Ganze ist also höchst empfehlenswert. Arte TV strahlt das am 12. Oktober um 23.45 Uhr nachts aus. Und wem das zu spät ist, das Ganze ist dann auch bis April in der Mediathek von Arte. Ein Beitrag von Wolf Dieter, Delta Lima 2, Mike Charlie Delta.

Dokumentationen über historische Wissenschaftler und Forscher, von Galilei bis Newton, gibt es viele. Über Physiker des letzten Jahrhunderts findet sich schon weit weniger. Das hat natürlich damit zu tun, dass einige davon uns nicht unbedingt so gute Sachen gebracht haben. Die ganze Atomtechnik sieht man ja heute nicht mehr so positiv und speziell diesen Teil nicht, der uns die Atombombe gebracht hat. Das sehen auch die betreffenden Physiker nicht mehr so positiv. Die haben sich dann oft davon distanziert. Als Genies unumstritten sind jedoch Albert Einstein und Stephen Hawking. Über die beiden gibt es jetzt zwei Dokus auf Arte. Und der eine kümmerte sich mit seinen Relativitätstheorien um die großen Dinge, der andere mit der Quantenphysik auch um die ganz kleinen. Zum Verständnis der heutigen Technik mit Lasern und LEDs sind beide Theorien notwendig. Ohne Relativitätstheorien und Quantenphysik wären diese nicht möglich geworden. Der 14. März ist der Tag, an dem Albert Einstein 1879 geboren wurde und an dem Stephen Hawking 2018 verstarb. Die beiden Physikgenies sind sich nie begegnet, prägten aber unsere Sicht auf das Universum mit der Relativitätstheorie für das unendlich Große und der Quantenmechanik für das unendlich Kleine. Wobei natürlich die Quantenmechanik und die Quantenphysik von anderen entdeckt wurde, aber Stephen Hawking hat versucht, beides, Relativitätstheorien und Quantentheorien, unter einen Hut zu bringen. Ganz gelungen ist das bis heute nicht, die beiden Welten ergänzen sich, lassen sich aber nicht ganz in Einklang bringen. Einsteins IQ lag bei 180 und Hawkings bei 160. Also man darf sie tatsächlich Genies nennen. Albert Einstein fand heraus, dass sich das Universum als Raum-Zeit-Kontinuum verstehen lässt und Anziehungskraft durch eine von Sternen und Planeten hervorgerufene Verzerrung der Raumzeit entsteht. In der Doku kommen Astrophysiker zu Wort, die heute versuchen, ein neues Verständnis von Einsteins Voraussagen zu gewinnen. Im Fokus steht dabei das Laser-Interferometer-Gravitationswellen-Observatorium, kurz LIGO genannt. In diesem arbeiten 900 Forschende aus aller Welt und ihr Auftrag ist es, kosmische Gravitationswellen zu untersuchen. Erstmals vorausgesagt wurden diese Wellen 1916 durch die allgemeine Relativitätstheorie Einsteins. Die Technik zu ihrer Erfassung gab es damals noch nicht. Die allgemeine Relativitätstheorie war ja die zweite. Ihr zuvorgegangen war die spezielle Relativitätstheorie, die noch nicht ganz so große Auswirkungen hatte. Stephen Hawking verbrachte dann den größten Teil seiner Forscherkarriere damit, herauszufinden, wo Einstein sich vielleicht doch geirrt haben könnte. In den 60er Jahren des letzten Jahrhunderts empfingen Radioteleskope auf der ganzen Welt seltsame Signale aus dem All, die von winzigen Objekten mit enormer Dichte auszugehen schienen, von Neutronensternen. Diese mysteriösen Sterne hatte Einstein in seiner Relativitätstheorie vorausgesagt. Das bedeutete, dass auch andere Phänomene, die er beschrieb, sich bewahrheiten könnten. Schwarze Löcher beschrieb er etwa als Körper im Weltall, deren Dichte so hoch ist, dass ihr Gravitationsfeld das Entweichen jeglicher Materie oder Strahlung verhindert. Sie besser zu verstehen, war der Forschungsauftrag einer jungen Gruppe von Physikern, zu denen auch Stephen Hawking zählte. Mitte der 70er Jahre stellte Hawking an der Universität von Cambridge die Hypothese auf, dass schwarze Löcher nicht vollständig schwarz sind. Sind sie jetzt grau oder braun? Na, so wörtlich ist das nicht gemeint, aber sie lösen sich langsam auf und verschwinden irgendwann, wobei sie eine Strahlung abgeben, die zu einer Verringerung ihrer Masse führt. Also die Theorie, dass einem schwarzen Loch nichts mehr irgendwann entkommt, stimmt dann nicht ganz. Es dauert nur eine Weile. Und da kamen dann eben die Quantenmechanik und die Relativitätstheorie in Berührung. 2016 simulierte der Experimentalphysiker Jeff Steinhauer vom Israel Institute of Technology in Haifa ein schwarzes Loch, bei dem dann tatsächlich die nach Hawking benannte Hawking-Strahlung gemessen werden konnte. Die Dokumentation heißt Einstein und Hawking, das Geheimnis von Zeit und Raum und ist auf Arte TV zu finden. Und sie befasst sich außerdem noch mit der Frage, inwiefern Einstein während des Zweiten Weltkriegs an der Entwicklung der Atombombe in den USA mitwirkte. Nein, das tat er nicht wirklich, aber er hatte an Präsident Roosevelt einen Brief geschrieben, in dem er vor der Gefahr warnte, dass die Nazis eine Atombombe bauen könnten. Und deshalb anregte, dass die USA ihnen zuvorkommen sollte. Das hat er natürlich später bereut, als sich herausstellte, dass die Nazis keine Atombombe zustande gebracht hatten. Da ließ sich die Sache aber nicht mehr ändern. Zu den Wissenschaftlern, die die Atombombe gebaut haben,
gibt es natürlich auch Dokus. Dazu gleich mehr.

Ja, welche Physiker haben tatsächlich an der Atombombe gebastelt? Na klar, an einen denken wir alle, Robert Oppenheimer. Das war der Leiter des Manhattan-Projekts, an dem Hunderte von Wissenschaftlern daran gearbeitet haben, die erste Atombombe zu bauen. Er war federführend und das natürlich sehr bereut und deswegen auch viel Ärger bekommen. Also nicht, weil er die Atombombe gebaut hat, sondern weil er das bereut hat. Damit war er dann gleich verdächtig, ein Kommunist zu sein. Es hatten andere die Geheimnisse an die Russen verraten, nicht Oppenheimer, aber das FBI hat ihm das jahrelang unterstellt. Das beschattete ihn bereits seit seiner Zeit als Professor in Berkeley und setzte dies auch in Los Alamos, im Manhattan-Projekt und in den Jahren danach fort, als er sich für eine internationale Kontrolle der Atomwaffen einsetzte. In der Anhörung durch die Atomenergiekommission, die damit endete, dass Oppenheimer der Zugang zu atomaren Geheimnissen entzogen wurde, versorgte das FBI die Anklage mit über 7000 Seiten Abhörprotokollen und verwanzte obendrein während des gesamten Verfahrens das Telefon seiner Anwälte. Die Gegenseite hat ihn natürlich auch abgehört, die tatsächlich die Sachen an die Russen gegeben haben. Der deutsche Physiker Klaus Fuchs, ein enger Mitarbeiter Oppenheimers, spionierte für die Sowjetunion in Los Alamos und außer ihm waren noch drei weitere Spione am Manhattan-Projekt beteiligt. Theodor Alwin Hall, Deckname Emlat, übergab schon 1944, also vor dem ersten Atombombentest, wichtiges Material über die verwendete Implosionsmethode und andere Aspekte der Konstruktion an die Sowjetunion. Er wurde bereits 1950 verdächtigt, bestritt aber zu jener Zeit alle Anschuldigungen und wurde nie verurteilt. Und der letzte der russischen Spione, Oskar Sebora, wurde erst vor wenigen Jahren enttarnt. Als Spielfilm war Oppenheimer im letzten Jahr gemeinsam mit Barbie ein Kinosommerhit. Ob dieser historisch korrekt ist, das wird in der Arte-Doku Couchwissen Best of zu Oppenheimer, wie realistisch ist der Film, behandelt. Über das ganze Theater um die Spionage und dass Oppenheimer Zeit seines Lebens verdächtigt wurde, Geheimnisse an die Russen gegeben zu haben, gibt es die Miniserie Oppenheimer und die Bombe auf ZDF Info und die Dokumentation Spionagefall Robert Oppenheimer ebenfalls beim ZDF sowie bei Arte. Nicht ganz so bekannt geworden ist der polnische Physiker Josef Rotblat, der auch am Manhattan-Projekt beteiligt war, aber ausstieg, als klar wurde, dass die Nazis keine funktionsfähige Atombombe hatten. Das war ja der Grund für das Manhattan-Projekt gewesen. Er wurde dann zu einer zentralen Figur der PugWash-Konferenzen in Kanada, die sich zum Ziel setzten, die Gefahr, die von Atomwaffen ausgeht, einzudämmen. Dafür wurde er 1995 mit dem Friedensnobelpreis ausgezeichnet. Die Doku »Ein Physiker und die tödliche Macht«, ebenfalls auf Arte, porträtiert ihn und seine Arbeit. Es sind also eine ganze Menge Filme, die eigentlich sehenswert sind, und die man in der Arte-Mediathek findet, beziehungsweise bei ZDF Info. Ich wiederhole es noch einmal. Das Geheimnis von Zeit und Raum, Albert Einstein und Stephen Hawking, das sind zwei Teile, jeweils 45 Minuten, zu finden auf Arte. Dann eine dreiteilige Miniserie Oppenheimer und die Bombe auf ZDF Info und die Dokumentation Spionagefall Robert Oppenheimer wieder bei Arte, sowie die Doku Ein Physiker und die tödliche Macht, über Josef Rotblat, ebenfalls bei Arte. Naja, viel Vergnügen kann man da jetzt nicht unbedingt wünschen, zumindest bei den letzteren Filmen, aber ist auf jeden Fall hochinteressant. Ein Beitrag von Wolf Dieter, Delta Lima 2, Mike Charlie Delta. Ja.

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1: Der Herbst ist jetzt in vollem Gange, damit auch die Primetime des Jahres auf der Kurzwelle. Auch das Wetter draußen wird regnerischer, kälter und windiger. Alles Gründe, um mal wieder in die Funkbude zu gehen, die Funkgeräte abzustauben, die Endstufen anzuheizen und sich auf die Jagd nach rarem DX zu machen. Und von dem gibt es momentan so einiges. Diverse Großexpeditionen elektrisieren gerade die DX-Jäger und bieten reichlich Abwechslung im Geschäft. Und für die aktuelle Ausbreitungsprognose sorgt dafür nun wieder unser Funkwetterspezialist Christian Reiber, Delta Lima 8 Mike, Delta Whisky vom HF-Referat des DARC mit einem genauen Blick auf die Verhältnisse in der Ionosphäre.
2: Oh ja, im Moment findet man die Expeditionen vor allem im Norden und Süden. Auf dem afrikanischen Kontinent arbeiten Charlie 5 Romeo aus Gambia und 9 Tango 0 Mike Delta aus der Demokratischen Republik Kongo. Dann aktivieren 3 südafrikanische OMs unter 7 Papa 8 Rufzeichen den höchstgelegenen Staat der Erde. Das ist weder Nepal oder Bhutan, sondern das Königreich Lesotho, weit im Süden des Kontinents. Und die OM planen daher auch SOTA- und POTA-Aktivierungen. In der zweiten Monatshälfte ist dann ein deutsches Team unter 7 Papa 8 Golf Echo angekündigt und vom Inselstaat São Tomé e Príncipe im Golf von Guinea soll sich Sierra 9 Romeo melden. Im hohen Norden aktiviert ein norwegisches Team aktuell Spitzbergen unter Juliet Whisky 5 X-Ray und aus dem Nordosten kommen die Signale von Hotel 49 Alpha. Nur haben die mit 15.000 Kilometer die fünffache Strecke hinter sich, denn das sind die nordöstlich von Australien gelegenen Solomonen. Es ist also jede Menge los und dazu kommen noch diverse OM und YL, die im Holiday-Style ihren Urlaub mit dem Funkhobby verbinden. Da trifft es sich, dass die Sonne Mitte letzter Woche wieder aufgewacht ist mit den ersten M-Flares seit nunmehr einem Monat, am Donnerstagabend sogar mit einem M7. Der Solare Flux liegt wieder über 100 Einheiten und erreichte am Donnerstag 119. Der Verursacher trägt die Nummer 4549 und ist die komplexeste von insgesamt 4 aktiven Regionen. Sie baut weiter auf und wandert nun in die Westhemisphäre der Sonne. 2 weitere aktive Regionen kommen von der Sonnenrückseite dazu und werden den solaren Flux auf 110 bis 140 Einheiten halten. Das Erdmagnetfeld war letzten Sonntag und Montag schon sehr turbulent. Da war es ein koronales Loch. Danach wurde es ruhiger. Nun wird aber erneut ein recht stürmisches Wochenende vorhergesagt. Mehrere M-Flares der Region 4549 haben 3 Plasmawolken in Richtung Erde geschickt. Welche davon uns tatsächlich treffen und wie heftig, ist aber unsicher. In mittleren Breiten sieht es mindestens nach einem G1-Magnetsturm aus und die Aurora-Wahrscheinlichkeit ist hoch. Nach dem Wochenende stehen wir dann unter dem schwachen Einfluss eines koronalen Lochs. Ein weiteres wird sich nach der Wochenmitte etwas lauter zu Wort melden. Vor allem wird es aber das M7-Flair vom Donnerstag nochmal krachen lassen und es können noch weitere starke Flares auftreten. Gerade die rasche Abfolge der Plasmawolken kann die Dinge auch aufschaukeln und zu einem wirklich starken Magnetsturm führen, dann auch mit Aurora bis weit nach Süden. Es sieht also nach einer magnetisch ungemütlichen Woche aus. Allerdings haben solche Vorhersagen leider auch eine hohe Unsicherheit. Anfang letzter Woche wagte sich die MUF über Mitteleuropa bereits kurzzeitig über 30 MHz, bevor die unruhige Magnetik dem ein Ende setzte. Mit den erwarteten Magnetstürmen dürfte nun spätestens bei 15 Meter Schluss sein. Sollte es dagegen ruhiger sein, dann sind längere Öffnungen des 12-Meter-Bandes zu erwarten und mit etwas Glück wird auch einiges auf 10 Meter los sein. Wäre schön, denn nächstes Wochenende steht der Worked All Germany Contest an, bei dem immer viele DX-Stationen den Kontakt mit deutschen Rufzeichen suchen. Good DX!

Das war's nun für heute. Wir sind leider schon wieder am Ende des Technikmagazins angelangt. Die Sendung der vergangenen Stunde war ein Programmbeitrag des gemeinnützigen Deutschen Amateurradioclubs e.V. Die Redaktion hatte Rainer Englert, Delta Foxtrot 2, November Uniform. Verantwortlich für die Ausgabe beim offenen Kanal Lübeck war Nico Kutzner. Wenn Sie wollen, hören wir uns nächste Woche wieder zur gleichen Zeit. Das Redaktionsteam freut sich auf Rückmeldungen unter radio@darc.de. Auf Wiederhören, tschüss und 73, bis zum nächsten Mal.

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1: Verantwortlich für Düsse-Senn ist der Geschäftsführer von den Schleswig-Holsteinischen Heimatbund, Benjamin Adel und Molfsee.
2: Moin und willkommen bei Lud und Düdlich. Schön, dass ihr heute wieder einschaltet habt. Heute ist für viele der erste Urlaubstag, denn das sind Herbstferien in Schleswig-Holstein. Und so ist das auch bei Kadde. Hey, ist auch in sein wohlverdiente Urlaub. M hören ju also erst Annaweg-Weller hier in Radio. Und wo wir all wieder Thema Urlaub sind, blieben wir auch mal bei Reisen. Wenn wir Schleswig-Holsteiner in Urlaub fliegen wird, dann sind meist Hamburg oder Hannover der Flohkorn, der am nächsten bi sind. Einige fliegen vielleicht auch auf Bremen oder von Nordbillund in Dänemark zu der Flohkorn. Doch das ist vielleicht bald möglich, dass noch ein wiederer Flohkorn-Standort für uns Schleswig-Holsteiner interessant werden kann. Nämlich der Flohkorn in der Stadt Sonderborg in der Region Süd-Dänemark. Die Stadt ist dicht bei der Landesgrenze Norddeutschland. Von Flensburg ist das man bloß ein Dreiviertelstund Auto fort. Doch liegt es wegen viele Menschen nicht, dass Sonderborg ein Flohkorn hat. 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So sind zum Beispiel a Reisen von Sonderborg ut nur Italien oder Griechenland flogen. Die lütte süddänische Stadt soll also blank Hamburg oder Billund als kommodige und unkomplizierte Option etabliert waren. 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

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Das Wetter für morgen, Dienstag, der 13. 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
1: 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Moin Moin, liebe Lüt. Hallo Freunde und Geistesverwandte. Im Anschluss hören Sie, wie der Rundfunk nach Ostpreußen kam. Den leicht gekürzten Vortrag im Heimatmuseum Lötzen in Neumünster. Dort hat im September letzten Jahres Professor Dr. Eckart Fahrun aus Grevesmühlen vom Sender Königsberg erzählt, einem der ersten Rundfunksender in Deutschland. Viel Erfolg beim Vermehren ihrer bislang gewonnenen An- und Einsichten.
2: Das heutige Thema ist ein bisschen problematisch. Erstens, es ist ja nicht von allgemeinstem Interesse. Hinzu kommt, Rundfunk ist ja keine Sache, die auf Ostpreußen beschränkt ist, die etwas direkt mit Ostpreußen zu tun hat. Und insofern sitze ich natürlich auch ein bisschen zwischen den Stühlen, Ihnen jetzt irgendwas Interessantes in der Verbindung, was hat der Rundfunk denn nun mit Ostpreußen zu tun? Und die Frage ist eben so formuliert, wie der Rundfunk nach Ostpreußen kam. Ich will das jetzt einfach kurz umdrehen und sagen, wie kam denn der Rundfunk nach Ostpreußen? Und wenn ich diese Frage ganz primitiv, ganz simpel und trotzdem nicht falsch beantworten wollte, würde ich sagen, durch eine historische und politische Fehlentscheidung. Eine Fehlentscheidung im damaligen Deutschen Reich, weil die Deutsche Reichspost, die dem Rundfunk unterstand, von dieser Technik nichts gehalten hat. Und die Anfangsjahre fielen ja in die Weimarer Republik, und das wird jetzt den einen und den anderen verwundern. Selbst in der Weimarer Republik haben renommierte Demokraten gesagt, bei so einer Technik kann man die Leute beeinflussen und deshalb müssen wir das kontrollieren. Also diese Geschichte mit der Kontrolle, die nachher im Nationalsozialismus krasse Formen angenommen hat, wozu ich noch etwas sagen werde, ist also keine Ersterscheinung der nationalsozialistischen Regierung, womit ich das bitte jetzt nicht nivellieren will oder die damit rechtfertigen will. Bereits die Weimarer Republik hatte Probleme gehabt. Und diese politische, historische Fehlentscheidung ist so zustande gekommen, also wenn wir denn schon Rundfunk machen wollen müssen, na, dann schieben wir den nach Ostpreußen. Ostpreußen ist da sowieso, ich habe mir erlaubt, hier Enklave hinzuschreiben. Das stimmt natürlich nicht ganz. Eine Enklave war Ostpreußen nicht. Aber durch den Versailler Vertrag und durch die Völkerrechtsgeschichte ist war Ostpreußen ja abgetrennt vom Deutschen Reich. Und so nach dem Prinzip, da ist sowieso, die Besiedlung ist minimal. Wir probieren den Rundfunk da aus. Auch das ist nicht so ganz korrekt. Das haben sich die Berliner nicht völlig aus der Hand nehmen lassen. Das haben sich die Berliner nicht völlig aus der Hand nehmen lassen. Und die haben gesagt, nee, also das kann nicht sein, dass Ostpreußen hier die Nase vorn hat mit dem Rundfunk. Wir machen auch Rundfunk. Und in Berlin-Königs Wusterhausen, wenige Monate bevor man in Ostpreußen startete, begann man mit der ersten rundfunktechnischen Beschäftigung. Ich will hier ganz kurz und knapp, habe ich Ihnen hier einen Satz hingeschrieben, was man unter Rundfunk auch heute noch versteht. Unter Rundfunk bezeichnet man die Übertragung von Informationen und den Begriff prägte Hans Bredow 1921 in einem Vortrag. Hans Bredow, dazu sage ich später noch mal was, ist einer der großen Pioniere für den deutschen Rundfunk. Die Bundesrepublik hat irgendwann eine Gedenkmarke herausgebracht für Hans Bredow. Vielleicht wird sich der eine oder andere noch daran erinnern. Zumindest wie preiswert seinerzeit ein Brief gewesen ist. Die erste, ich will dieses Wort nicht, jetzt noch nicht so groß erklären, aber ich will es auch nicht weglassen. Die erste modulierte Übertragung, also in der man Sprache und Musik oder irgendwelche Informationen hören konnte, fand in Deutschland am 22. Dezember 1920 statt zu einem Weihnachtsabend mit ein bisschen Weihnachtsmusik und nennen wir es Weihnachtskonzert. Die Geburtsstunde des Deutschen Rundfunks wird heutzutage historisch mit dem 29. Oktober 1923 bestempelt und als historisch begründet und belegbar formuliert. Und zwar in einer ganz normalen Villa in Berlin, im Foxhaus. Ich habe hier mal so ein Bild aus der früheren Zeit eingeblendet, wie dieses Haus aussah. Der Sendebeginn in Königsberg fand bereits am 14. Juli 1924, also wie Sie sehen, mit relativ kleiner Verschiebung. Denn im Januar 1924 hat man dann entschieden, wir beginnen in Königsberg mit dem Rundfunk. Und was ich vorhin sagte, dass die Berliner sich das nicht aus der Hand nehmen lassen wollten und haben dann eigentlich im Schnellverfahren in Königs Wusterhausen eine kleine Rundfunkstation errichtet, damit eben Königs Wusterhausen der erste Sender ist. Aber ansonsten wäre es nämlich Königsberg gewesen. So, damit war in Königsberg der Rundfunk gegründet. Er hieß seinerzeit Ostmarken-Rundfunkanstalt AG, ganz kurz ORAG. Sollte irgendjemand von Ihnen vielleicht aus der Gegend kommen und seinerzeit schon ein empfangsfähiges Gerät gehabt haben, der wird mit dem Namen ORAG etwas anfangen können. Und ich habe das da runtergeschrieben, weil ich das eben durchaus für wichtig halte. Mit dieser Rundfunkanstalt in Königsberg war damit der Freistaat Preußen das erste Land in Deutschland, die eine eigene Rundfunkanstalt hatte, und Königsberg die erste Stadt in Deutschland mit einem eigenen Rundfunk. Und das ist schon bemerkenswert. Nach den USA und dem United Kingdom, also England, war damit das Deutsche Reich, DR steht hier für Deutsches Reich, war das Deutsche Reich damit das dritte Land in der Welt mit einem Rundfunk. Und die Hauptformulierung für den damaligen Rundfunk war, er muss Erbauliches und Belehrendes übertragen. All die anderen Dinge spielten seinerzeit noch keine Rolle. Das hat sich aber nachher doch sehr, sehr schnell geändert. So, jetzt ein bisschen zur Historie. Ich will das jetzt nicht wörtlich vorlesen, sondern so ganz klein bisschen interpretieren. Und ich mache es auch ganz kurz, denn ich will ja hier keinen Physikunterricht nachholen. Obwohl, wer von Ihnen selbst in den 30er oder 40er Jahren einen guten Physiklehrer gehabt hat und irgendwann über Wellen und Rundfunk und Licht oder irgend so etwas Ähnliches gesprochen hat, dem wird das alles bekannt vorkommen. Die erste drahtlose Rundfunkübertragung basiert auf dem deutschen Forscher Heinrich Hertz. Heinrich Hertz hat in Berlin am Kaiser-Wilhelm-Institut gearbeitet und hat mit elektromagnetischen Wellen, das erkläre ich nachher noch ein bisschen, was das ist, experimentiert und hat festgestellt, mit dieser Technik kann man drahtlos Signale und damit Informationen übertragen. Und basiert haben seine Arbeit ausschließlich auf einer theoretischen Arbeit des Schotten James Clerk Maxwell, einer der ganz großen, genialen Leute, obwohl er nicht alt geworden ist. Der hat niemals einen Schraubenzieher in die Hand genommen, der hat niemals ich nehme mal den alten Ausdruck, den falschen, aber ich will mich da auch nicht umgewöhnen. Das Wort mit der Glühbirne experimentiert. Er war ein reiner Theoretiker, der nur mit Papier und Bleistift gearbeitet hat und hat die sogenannten Maxwell'schen Gleichungen aus mathematischen Konstruktionen gebastelt und hat dann theoretisch vorhergesagt, wenn man das so und so und so praktiziert, dann müsste man drahtlos Informationen übertragen können. Experimentiert hat er niemals. Insofern durchaus etwas ungewöhnlich und Geniales. Und Heinrich Hertz hat dann diese Theorie aufgenommen und hat dann nachgewiesen, dass Maxwell richtig hat. Heutzutage, ich sehe ja auch zwei, drei jüngere Leute, wer heutzutage ein bisschen mit Computertechnik, mit Lichttechnik, mit Handys, die Maxwell'schen Gleichungen sind heute die Basis für alles, was wir irgendwie drahtlos, digital, über Glasfaserkabel, alles basiert auf diesen Maxwell'schen Gleichungen heutzutage. Das sind vier Stück, also etwas Epochales seiner Zeit. So, und jetzt wird es ein bisschen kribbelig. Der Russe Alexander Popow hat bereits 1985 in Petersburg die erste drahtlose Übertragung aufgrund der Hertzschen Experimente. Damals hat man sehr schnell veröffentlichen können. Wenn man damals im Labor irgendetwas Neues gemacht hat, konnte man Glück haben, dass das in 10, 12 Tagen bereits gedruckt war und veröffentlicht wurde. Wer sich ein bisschen mit der Luther-Historie auskennt, da könnte man wirklich sagen, wie haben das die Buchdrucker und Luther früher nur gemacht, wenn Luther ein ganzes Werk geschrieben hat mit 50, 80, 100 Seiten und am Sonntag fertig war, dann waren am Sonntag bereits die ersten 100, 150 Bücher gedruckt und in den Umlauf gebracht. Also da waren unsere Vorfahren ein bisschen fixer als wir heute mit moderner Technik. Also Alexander Popow hat zum ersten Mal das alles vorgeführt, was die beiden Wissenschaftler hier ausprobiert haben. Und damit sagen die Russen heutzutage, wir haben den Rundfunk erfunden. Ja, so weit, so gut. Weil eben Popow wirklich nachweislich der Erste war, Mai 95. Der Italiener Marconi war etwas cleverer als der Russe. Er hat da ein Geschäft dahinter gewittert. Popow hat später nie etwas gemacht. Er hat das übertragen, hat gesagt, jawohl, das funktioniert, hat das veröffentlicht und damit war Ruhe. Der Italiener war da etwas geschäftstüchtiger. Marconi hat also viel mehr experimentiert, hat bereits kurz nach Popow eine wesentlich größere Übertragungsstrecke hingekriegt und bereits 1901 hatte Marconi eine Verbindung zwischen Amerika, also über den Atlantik, hingekriegt. Parallel dazu hat der Amerikaner Tesla, der eigentlich ein Tscheche war, in Amerika ebenfalls praktiziert und sehr viele Experimente gemacht, kluge Experimente gemacht. Und leider ist ihm aber das Labor wenige Tage vor der Vorführung komplett abgebrannt, sind nur Papiere übrig geblieben, sodass die Amerikaner heute behaupten, wir haben den Rundfunk erfunden. Und die Italiener sagen natürlich, nein, Marconi hat die Sache erst industriereif gemacht und so. Wir sind die Erfinder des Rundfunks. Und jetzt kommt etwas, das sage ich jetzt ein bisschen sarkastisch und ein bisschen mit einem hässigen Unterton, wie die Amerikaner so sind. Das oberste amerikanische Patentgericht hat 1943 entschieden, der Rundfunk ist von einem Amerikaner entwickelt worden. Tesla hat irgendwann die amerikanische Staatsbürgerschaft angenommen. Das heißt, die haben das einfach so gemacht, ohne sie und mich und andere Leute zu fragen, ob man das kann. Aber die Welt sieht das ein bisschen anders. Als Erfinder des Rundfunks gilt heute, historisch abgestempelt, der Italiener Marconi, weil er die technische Entwicklung am weitesten vorangetrieben hat. So, nun gibt es viele Nebenerfindungen, über die ich aber kein Wort verliere. Der ganze Rundfunk wäre ohne Mikrofone, ohne Kopfhörer, ohne Lautsprecher nicht denkbar. Also das sind die wichtigsten Instrumente, die man parallel entwickelt hat, sonst wäre das alles gar nicht möglich gewesen. So, jetzt für die Sache ein bisschen, hoffentlich nicht zu langweilig. Ich will mir Mühe geben, dass das verständlich bleibt. Ich will eine kleine technische Unterweisung machen. Das hat jetzt mit Ostpreußen natürlich nichts zu tun. Aber es versteht sich vielleicht hinterher nachher etwas besser, was ich zum Schluss machen möchte. Das wichtigste Instrument für den Rundfunk sind elektromagnetische Wellen. Diesen Ausdruck müssen Sie sich nicht merken, aber Sie werden ihn vielleicht auch schon mal gehört haben. So, was ist denn nun eine elektromagnetische Welle? Sie sieht so aus, wie der Name es schon sagt, elektromagnetisch. Also gibt es da eine elektrische Komponente und eine magnetische Komponente. Das ist die einzige Wellenform, die diese Verkopplung hat. Während ich zu Ihnen hier zum Beispiel spreche, das ist zwar auch eine Welle, aber dass Sie mich hören können, basiert nur darauf, ich stoße mit meinen Stimmbändern die Luft, die ja aus kleinen Teilchen besteht, die stoße ich an und diese Teilchen stoßen sich weiter an und das transportiert sich dann zu Ihnen. Würde hier keine Luft sein, würden Sie überhaupt nichts hören. Das ist auch eine Wellenform, die ganz anders ist als eine elektromagnetische Welle. Wenn das jemand sich merken will, dass diese Welle, die bewegt sich sofort, nennt man Longitudinalwellen, und diese Welle hier, die bewegt sich sofort. Das heißt, die schiebt sich immer so als Wellenfront. Und wie Sie hier zum Schluss sehen, da gibt es immer die elektrische Komponente. E steht für die elektrische und B steht für die magnetische. Das hat was mit der technischen Bezeichnung für Magnetismus zu tun. Nicht M, weil es gibt ja noch andere Sprachen als Deutsch. Und deshalb steht B für den magnetischen Teil. Und sie bewegt sich also sofort, Und der elektrische Teil und der magnetische Teil, hier das B, hier auch das B, E, der elektrische Teil, die sind immer so miteinander verkettet, so wie Kettenglieder, so, aber ganz präzise im 90-Grad-Winkel. Und so bewegt sich nachher auch diese Welle, da käme jetzt hier wieder die elektrische Komponente, dann die magnetische und so fort. Und ich habe jetzt mal ein bisschen in der Historie glücklicherweise ein Bild gefunden. Ich weiß nicht, ob das hinten noch zu sehen ist. Das ist praktisch, dazu sage ich später was, wir nennen das später Antenne. Und wie man sieht hier, bewegt sich hier das elektrische Feld frei von dieser Antenne. Also diese beiden Bilder hier kann man hier eigentlich gut erkennen. Das ist eine ganz, ganz alte Zeichnung aus der Hertzschen Zeit. Das hier ist Heinrich Hertz, den ich vorhin als den ersten Experimentator, der den ersten Nachweis elektromagnetischer Wellen gemacht hat. Und das ist jetzt ein ganz wichtiger Satz. Das ist vielleicht das Einzige, was man sich hier merken sollte. Für die Übertragung dieser Signalform braucht man kein Medium. Man braucht also keinen Stoff. Hatte ich vorhin gesagt, wenn die Luft weg wäre, würden Sie mich nicht hören. Oder wenn die Luft dünner würde, würden Sie mich immer schwächer hören und immer dünner und immer mehr so durch die Nase. Ist die Luft ganz weg, funktioniert das nicht. Wenn ich hier aufklopfe und Sie da Ihr Ohr ranlegen würden, dann würden Sie es hören. Aus der Kindheit kennen wir alle diese Sache mit Ohr an die Schiene legen. Man hört schon Kilometer vorher den Zug. Da wird der Schall also über das Eisen transportiert. Eisen transportiert Schall sehr gut und. Das heißt, man braucht immer ein Medium, um die Signale zu übertragen. Für die elektrischen Wellen braucht man kein Medium. Das funktioniert also auch im Vakuum. Deshalb können wir ja auch Signale vom Mond an auf die Erde senden. Und deshalb sehen wir auch die Sonne. Denn das Licht ist genau das Gleiche. Das Licht sieht ganz genauso aus. Nur die Abstände sind kürzer. Bis ins 19. Jahrhundert, eher noch weiter. Ich hätte hier auch fast noch Anfang des 20. Jahrhunderts, weil man den großen Physikern Planck und nicht so sehr geglaubt hat, war man immer der Meinung, die elektromagnetische Welle, die man schon kannte, die braucht den sogenannten Äther. Wer sich ein bisschen in der, sagen wir mal, in der, ich will nicht sagen griechischen, das ist auch in der deutschen, sage ich mal, Mythologie, da ist der Begriff Äther ganz schön verbreitet. Der Äther war also der Transportstoff für die elektromagnetische Welle. Erst in der, eigentlich erst im 20. Jahrhundert, so ab 1920, war völlig klar, für diese Übertragung braucht man kein Medium. So, jetzt gehe ich ein bisschen wirklich ein bisschen nach Ostpreußen. Das hatte ich ja bereits gesagt, der Sender Königsberg. Ich habe hier Königsberg hingeschrieben, denn er hieß zuerst nicht Königsberg. Er hieß Ostmark-Rundfunk wurde genannt Sender Heilsberg. Er hat mit einer ganz kleinen Sendeleistung gearbeitet. Dazu sage ich später auch noch ein bisschen was, was Sendeleistung ist. Und MW steht für Mittelwelle. Das wird jeder von Ihnen noch kennen. Alle Rundfunkgeräte hatten früher eine Mittelwelle gehabt. Ja. Und Königsberg hat also auf Mittelwelle gesendet mit ganz wenig Energie. Und damit war der Sender eigentlich nur in der Stadt zu hören. 1929 wurde dieser Sender modernisiert und von 1930 an hieß er Sender Heilsberg und hatte bereits eine enorm hohe Leistung, 60 kW, K steht für 1000, also 60.000 Watt. Das ist schon ganz schön, wie man heute sagt, Power. Das ist schon ganz schön viel Power. Und das ist dann 1933 nochmal um 15.000 Watt erhöht worden, sodass der Sender mittlerweile so kräftig war, dass man ihn auch weit über Königsberg hinaus hören konnte. Das sind die Sendeanlagen vom Sender Heilsberg. Und das ist das Funkhaus. Vielleicht diejenigen von Ihnen, die gute Augen haben, ich will jetzt nicht am PC hantieren, weil dann läuft mir nachher auch die Zeit weg. Dann würde ich das jetzt ein bisschen rauszoomen, dann würden Sie hier lesen, Königsberg in Preußen, Funkhaus. Ich habe es da nachher nochmal runtergeschrieben. Das ist das Königsberger Funkhaus, eröffnet im April 1934. Und von dort aus wurde dann nachher richtig professionell Rundfunk übertragen. Zum fünfjährigen Jubiläum, vielleicht können Sie das hier ein bisschen lesen, zum fünfjährigen Jubiläum der ORAG am 14. Juli 1929 wurde hier so eine Illustrierte herausgegeben, die ich irgendwo als Raubkopie erworben habe. Ich hatte das schon angedeutet, in der Weimarer Republik ist der Rundfunk skeptisch beurteilt worden. Man hielt nichts davon. Das änderte sich ganz schlagartig, als die NSDAP an die Regierung kam. Ich bin fast geneigt zu sagen, kluge Leute der damaligen Zeit, der Nazi-Zeit, und das verstehen Sie jetzt oder das interpretieren Sie jetzt bitte nicht politisch, denn es wäre ja falsch zu sagen, das waren alles Doofköpfe, die nichts verstanden haben. Das wäre ja auch historisch nicht belegbar. Kluge Leute, damit meine ich das jetzt, wie gesagt, nicht politisch, sondern technisch oder wirtschaftlich, haben sehr, sehr schnell erkannt, dass man mit dem Rundfunk eine ganze Menge politische Dinge transportieren kann, politische Ansichten, Meinungen machen kann. Und der Sender Heilsberg wurde dann in den Sender Königsberg 1 umgetauscht.

Den Sanja Königsberg 2, auch auf Mittelwelle, wie Sie sehen, auf einer etwas anderen Frequenz, ein bisschen erhöht, mit einer sehr kleinen Leistung. Für einen Sender sind es 10 kW, 10.000 Watt nicht viel. Dieser Sender wird nur im Stadtbereich und am Stadtrand zu hören gewesen sein. Er war eigentlich als Lokalsender. Sowas gab es in der Bundesrepublik, also in der alten Bundesrepublik, nicht so stark verbreitet. Da schwörte man in der neueren Zeit, also klar nach 1949, mehr auf Großsendeanlagen, während man in der ehemaligen DDR Großsendeanlagen, aber auch sogenannte Lokalsender gemacht hat, für Dresden, für Rostock etc. Eigentlich aus der Erfahrung der Nationalsozialisten, eine große Stadt muss man extra noch mal bescheiden, damit man sie noch ein bisschen kanalisieren kann. So, damit war die Voraussetzung für eine große flächendeckende Übertragung in Ostpreußen gegeben. Und wir gucken uns jetzt mal einige Bilder zu den technischen Anlagen an. Das ist der Grundversuch von Heinrich Hertz. Der ist nachgebaut und kann in der sogenannten Rundfunkstadt besichtigt werden. Also es ist ein neuzeitlicher Bau und man erkennt hier eigentlich sehr gut die Sendeanlage. Hier werden einfach nur Signale getastet, so kurz, lang, kurz, lang, kurz, lang. Das muss ja eine Sprache sein, die man überträgt. Das ist die eigentliche Antenne. Ich will mal sehen, ob ich das jetzt schnell genug zurückkriege. Das geht leider nur hier bildmäßig, ich kann das nicht nummerieren. Sie erkennen in dem Herzschen Bild hier diese Antenne, diesen langen Stab, der hier in der Mitte sich nicht berührt, sondern offen ist. Und hier sieht man das jetzt im Grunde genommen, das ist der Herzschen Nachbau von der ersten Sendeanlage. So sehen Sendeanlagen immer aus. Das sind immer irgendwo in der Landschaft stehen riesengroße, dünne, hohe Masten, die für den Flugzeugverkehr immer weiß-rot angestrichen waren. Dann braucht man für einen Sender Senderöhren. Das sind so Geräte, das sind wie im früheren Radio Elektronenröhren, nur viel größer. Die wiegen so um die 90 Kilogramm und es sind immer zwei, falls eine kaputt geht. 90 Kilogramm kann man nicht so auswechseln. Beim Radio zog man die raus und steckte die wieder rein. Das geht hier natürlich nicht. Deswegen waren es immer zwei, wenn eine kaputt ging, damit man sofort umschalten konnte. Dann braucht man eine Menge Spulen und Sie sehen, das sind ganz schöne Apparate, allein wenn man sich das so anguckt, dieser Durchmesser und dieser dicke Kupferdraht hier. Und was ganz wichtig ist, so ein Sender muss ja abgestimmt werden. Genauso wie beim Rundfunk, man da früher gedreht hat am Knopf und den Sender abstimmte. Hier muss man jetzt ein bisschen genauer hingucken, das sind die äußeren Spulen, diese hier. Und hier drinnen sind Spulen, die drehbar sind mit einem Knopf. Hier ist auch noch so ein Knopf, die könnte man dann so ineinander verdrehen und so den Sender abstimmen. So sahen eigentlich nachher auch später alle Sendeanlagen aus, auch die Königsberger Anlage, obwohl das Bild nicht aus Königsberg ist. So, das ist vielleicht der nächste wichtige Satz, den man sich merken sollte, wenn man so ein bisschen allgemein über Rundfunk redet. Die Reichweite eines Senders hängt von seiner Leistung ab. Je größer, desto weiter. Um ein Beispiel zu nennen, Radio Moskau hat mit 500 kW, mit 500.000 Watt, das ist der größte Sender in ganz Europa gewesen, aber nicht, weil die Russen hier überall Recht haben wollten, sondern sie müssen hier ein Riesenland beschallen. Und das muss ja bis nach Sibirien und weiter zu hören sein. Deshalb so die großdeutschen Sender lagen so bei 250 kW, 200 kW, 100 kW bei Königsberg, das ist schon eine ganze Menge. So, jetzt kommt etwas, was Sie jetzt vielleicht ein bisschen erschrecken wird. Sprache und Musik lassen sich drahtlos nicht übertragen. Das geht praktisch gar nicht. Es geht nur akademisch. Theoretisch auf dem Papier würde es gehen. Man kann aber keine vernünftigen Anlagen bauen, die das können. Man muss also einen Ausweg suchen und der Ausweg in der Technik nennt man das modellieren oder aufmodellieren. Es wird im Grunde genommen auf eine Trägertechnik, wird das, was gesprochen wird oder was gesendet werden soll, Musikanteile und so, das wird da praktisch so raufgeklebt, das wird da so raufgesetzt. Und das Ganze nennt man dann, wie ich das hier hingeschrieben habe, Modulationssignal. Technisch würde das so aussehen, so viel weiß vielleicht jeder noch aus seiner Schulbildung, auch unsere Sprache besteht aus Wellen. Und es sind immer harmonische Signale, sind immer Sinussignale, immer solche Sinussignale, so wie ich sie hier hingemalt habe. Und jedes Signal hat eine bestimmte Frequenz
ob hoch oder

0: relativ. Hoch sind immer ganz viele und tief sind ganz wenige. Und laut und leise ist weiter nichts als dieses Stück wird größer und kleiner. Der Sender, da stand ja was vorhin von Megahertz. Megahertz steht ja für Millionen. Wenn Sie jetzt so 1000 Megahertz haben, dann sind das 1000 ist eine Million. Also haben Sie dann ein Megahertz. Das heißt, eine Million solcher Schwingungen in einer Sekunde. Während unsere Sprache, das wissen Sie vielleicht alle, die ein Hörgerät haben, die haben das mehrfach gehört beim Audiographen. Der normale Mensch hört so 30 Hertz, 50 Hertz als tiefste Frequenz und in ganz jungen Jahren kriegen wir so 15, 16, 1000 Hertz, Kilohertz hin. Und je älter wir werden, bei mir liegt das zurzeit so bei 11 bis 12 Kilohertz und das ist für mein Alter noch ganz gut. Wenn wir nachher in die Größenordnung 7000, 5000 Hertz kommen, dann wird das Hören nachher so wie bisher durch die Nase und so unterhalb 3000 Hertz hört man überhaupt nicht, denn das hört keiner mehr, dann brauchen Sie noch ein Gerät, das Ihnen hilft. Also, dieses Aufmodulieren, es wird jetzt praktisch die Sprache und die Musik auf den Senderträger aufgeschoben und dann sieht das so aus. Und hier erkennt man sehr gut, hier ist die ganz schnelle Schwingung und obendrauf sitzt der technische Teil. Und so würde das dann nachher im Praktischen aussehen. Und hier erkennt man sehr gut, aha, man muss nachher nur sehen, wie man das wieder trennt. Abgestrahlt, abgesendet wird das hier. Und auch das ist keine Besonderheit des Senders Königsberg, das ist auf allen Sendern der Welt so. Von Amerika bis Japan, von Norwegen bis, weiß ich wohin, bis Griechenland, sage ich jetzt mal. Und das Ergebnis nennt man Amplitudenmodulation, können Sie wieder vergessen. Aber Sie werden das vom Rundfunk kennen, da gibt es also AM und FM. FM war immer UKW und AM war immer Lang-, Mittel-, Kurzwelle. Das heißt, alles was wir... Sie werden das noch besser kennen als ich. Alles, was wir so auf Langwelle, Mittelwelle, Kurzwelle gehört haben, das war immer AM. Und dieses AM steht für Amplitudenmodulation. So, jetzt wieder ein paar Bilderchen. So sahen nachher im Großdeutschen Reich fast überall die Senderhäuser aus. Dieses Bild ist, wie Sie unten lesen können, in der Neuzeit aufgenommen worden. Und dieses Bild ist von 1935. Das ist genau die gleiche Geschichte. Egal, ob Sie in Königsberg waren oder ob Sie in Berlin waren oder in Graz oder sonst irgendwo, diese Häuser sahen so gut wie immer gleich aus, mal größer, mal kleiner, je nachdem, wie groß die Technik war, die da reingebracht wurde. Denn, wie begründe ich das jetzt, ohne in Verruf zu kommen, die eigentlichen Sendeanlagen, also das hier, hat man niemals in irgendeine Stadt reingelegt, weil man intuitiv wusste, elektromagnetische Wellen mit dieser hohen Energiedichte, das kann unter Umständen für den Menschen ungesund sein. Es gab noch keine wissenschaftlichen Untersuchungen, aber die damaligen Techniker hatten so vom Feeling her, das setzen wir nie in die Stadt rein. Das heißt, diese Sendehäuser waren immer irgendwo am Rand der Stadt. Und deshalb waren die immer schon gleichmäßig gebaut, wie nachher in der Neuzeit Wohnungen in Betonbauweise, weil das am billigsten wird. Man macht einen Entwurf und die Größe des Hauses wird entschieden von dem, was da reingesetzt wird. Auch das ist jetzt nicht der Großsender Königsberg. Davon gibt es, ich jedenfalls habe keine Bilder gefunden, aber das hat nicht viel anders ausgesehen. Vielleicht so nebenbei, so als Spaßbemerkung, das hier oben ist eine Wasserkühlschlange, denn so viel 1000 Watt müssen gekühlt werden. Wenn Sie sich mal so vorstellen, Ihre Kochplatten zu Hause, wer so eine Ceranplatte hat, na, die höchsten, die man so heute kaufen kann, haben 2500 Watt, 2000 Watt im Schnitt, 2 kW oder so. Und was, wenn das konzentriert ist, was das für eine Hitze entwickelt. Und das stellt sich manchmal 10.000 Mal größer. Also das ist dann schon, 1.000 Mal größer, Entschuldigung. Das ist dann schon, das musste gekühlt werden. So, das ist jetzt so die Aufteilung. Sie sehen, im Großdeutschen Reich gab es sehr viele Sender. Diese großen Stäbe, das sind die Hauptsender. Und diese kleinen, das sind so die Nebensender. Und Mecklenburg und Pommern, könnte man fast sagen, sehr abgeschattet. Die waren froh, wenn sie entweder den Großsender Berlin, Großsender Königsberg oder Hamburg, obwohl Hamburg nicht so ganz leistungsstark war. Aber eben Ostpreußen, mit dieser Sendeanstalt war Ostpreußen sehr, sehr gut verbunden. Und das so eine kleine Nebenbei-Geschichte. In Hamburg gab es Ende der 20er Jahre kluge Leute, die gesagt haben, weil die Hamburger den Sender ziemlich dicht in der Stadt gehabt haben. Den Sender meine ich damit das hier, also praktisch die Sendeantenne. Die Funkhäuser, die waren immer irgendwo auf dem Broadway, irgendwo in der City der Stadt. Und das wurde dann natürlich per Kabel hinübertragen. Die Hamburger hatten, waren dann nicht ganz so weitsichtig, außerdem war es schwierig, weil er ja viel Wasser ist und der Untergrund nicht so stabil ist, denn so ein Turm wiegt ja auch einiges. Der war ziemlich dicht in der Stadt und findige Laubenpieper, die sich ein bisschen mit elektromagnetischen Wellen beschäftigt haben, kamen auf die Idee, wenn so viel Energie in der Luft ist, dann kann ich mir noch eine Vorrichtung bauen, ich muss doch den Sender nicht hören. Ich baue mir eine Vorrichtung und schließe da die Glühbirne an. Das heißt, viele, viele Gartenpieper haben dann ihre Gartenlaugenbeleuchtung mit Glühbirnen gemacht, die vom Großsender gespeist wurden. Und das ist natürlich kostenlos, kostet nichts. Man nimmt den Strom praktisch aus der Luft und beleuchtet sein Häuschen damit. Und es hat meines Wissens fast ein ganzes Jahr gedauert, bis die Techniker dahinter gekommen sind. Warum ist der Sender in Hamburg nicht vernünftig zu hören? Klar, wenn die Energie raus ist, das gilt natürlich auch das Energieerhaltungsgesetz. Wenn die Energie raus ist, ist er nicht mehr weit zu hören. Das hat sehr lange gedauert und nur irgendein Laubenpieper hat, wie soll ich sagen, hat seine Freunde angeschissen, Entschuldigung den Ausdruck, weil ihm auffiel, früher haben ja die Sender, daran werden Sie sich noch erinnern, je nach Größe, Stadt und um 22 Uhr, 23 Uhr, aber meistens genau um Mitternacht abgeschaltet, weil es nicht sinnvoll war, nachts zu übertragen. Was wir heute machen, dass wir alle Rundfunksender, alle Fernsehsender rund um die Uhr 24 Stunden, ich möchte fast sagen 28 Stunden laufen lassen, sowas gab es früher nicht. Die Sender wurden abgeschaltet und die Gartenkolonien wurden dunkel. Und das fiel auf und dann ist sie angeschissen und dann ist man dahinter gekommen. So, hier habe ich noch mal kurz zusammengefasst, was ich eigentlich schon erzählt habe. April 24 Beginn in Königsberg, 1930 aufgestockt, 1933 auf 100 kW. Die erste Sendefrequenz war hier, später nachher um die 1000 Kilohertz. Der Sender wird jetzt ab Januar 35 Königsberg 1 genannt. Und mit dieser Sendeleistung hier, mit dieser Sendeleistung, war dieser Sender in Königsberg eigentlich in der ganzen Ostmark, in ganz Ostpreußen und drumherum zu hören. Und der Sender Königsberg 2, so wurde der andere genannt, der dann praktisch nur für den Stadtbereich auf einer etwas höheren Frequenz. Das ist also der Zustand Ostpreußens von 1935 und der blieb so bis 1945. Da wurde nachher auch nichts mehr, bis auf kleine technische Veränderungen aufrechterhalten. Hier habe ich das jetzt noch einmal zusammengefasst. Ich habe also im Grunde genommen nur noch eingefügt, dass die Sendeanlage also nicht in Königsberg stand, sondern in Amalienau und dass der Sender am 7. April 1945 abgeschaltet wurde. Zwischendurch hatte er schon mal eine kurze Pause gehabt zwischen Mitte Februar bis Mitte März, weil dort bereits die Rote Armee Königsberg erobert hatte, dann wurde die zurückgedrängt, dann ist der Sender nochmal kurz eingeschaltet worden und am 7. April war dann vorbei mit dem Sender Königsberg und heute gibt es diesen Sender immer noch, er wird nur anders betrieben, denn so viel werden Sie längst mitgekriegt haben, wer hört dann heute noch auf Mittelwelle, Langwelle, Kurzwelle irgendwas, eigentlich keiner mehr. Hinzu kommt, Deutschland hat alle deutschsprachigen Sender auf diesen Bereichen, diesen AM-Bereichen abgeschaltet. Es gibt keinen deutschsprachigen Sender mehr. Nur Österreich hat noch einen ziemlich leistungsstarken Sender auf Kurzwelle. Und, damit werden Sie sich sicherlich nicht befassen, aber ich will das gerne einflechten, Sendestationen wie China, arabische Sender, Athen, die machen deutschsprachige Sender auf Kurzwelle für uns. So, hier habe ich noch mal wieder 3, 4, 5 Bilder. Der erste Sender stand auf dem Messegelände in der Nähe von Pregel. Also das ist jetzt nicht die Sendeanlage, sondern dort, wo das Programm gemacht wird, also die Rundfunkstation. Sie werden sich erinnern, 34 wurde ein sehr modernes Funkhaus dort gebaut von einem Herrn Bloch und erstaunlicherweise, dieses Funkhaus steht heute noch in Kaliningrad. Und wenn Sie mal genau hingucken, ist es Identisch. Es wird auch heute noch als Funkhaus benutzt. Natürlich nicht mehr für einen Mittelwellensender. Das heißt, die Russen haben hier in Königsberg das Funkhaus hat überstanden. Es wird heute noch benutzt. Hier habe ich mal zum Spaß, jetzt werden die Bilder etwas fixer in der Frequenz. Hier habe ich mal zwei Skalen heraus fotografiert. Vielleicht können Sie es lesen, dass hier Königsberg steht und hier sind die zwei verschiedenen Königsberg-Sendungen, ein Sender einmal hier und einmal hier. Die Farbe ist jetzt im Beamer doch ein bisschen anders als hier auf dem Bildschirm. Das ist praktisch Königsberg 1, Königsberg 2. Das heißt, dieser Sender ist auf allen Skalen großdeutscher Rundfunkgeräte zu lesen gewesen und zu suchen gewesen. Jetzt zu ein paar Besonderheiten. Der Sender Königsberg macht bezogen auf alle großdeutschen Sender, auch die Finanzkräftigen in Berlin und München, zwei, drei Ausnahmen. Die eine Ausnahme, der Sender Königsberg benutzte als Sendezeichen immer irgendeine Melodie aus dem aus der ostpreußischen Historie. Und zwar ab 1930 aus einer Sinfonie Wildflutet der See, ich werde versuchen, Ihnen das nachher ein bisschen vorzuspielen, von einem ostpreußischen Komponisten im 6/8-Takt komponiert. Und das Novum am Reichssender Königsberg, also sowohl Königsberg 1 als auch Königsberg 2, Königsberg hatte ein eigenes Rundfunkorchester. Das hatte keiner der anderen deutschen Sender, ein eigenes Orchester. Und hier habe ich ein bisschen gekramt und gesucht. Diese Zahl, dafür kann ich mich verbürgen, mit 59, zumindest historisch, was ich belegbar gefunden habe, mit 59 Orchestermitgliedern. Das heißt, der Sender hat ein eigenes Orchester betrieben. Und der Sender besaß einen großen Sendesaal, was nur Hannover und Hamburg hatte, München ein bisschen später. Berlin besaß so etwas nicht. Der Dirigent oder der Chefdirigent war Hermann Scherschen. Sollte es jemanden von Ihnen geben, der moderne Musik mag oder Wagner-Fan ist, dem wird der Name Hermann Scherschen durchaus was sagen. Er ist in der Bundesrepublik nach dem Krieg durchaus zur internationalen Berühmtheit geworden auf dem Gebiet der Interpretation moderner Musik und vieler Wagner-Aufnahmen. Und unter seiner Leitung entstanden in Königsberg in den 30er Jahren beträchtliche Sinfonie- und Opernaufnahmen, teilweise ganze Opernaufnahmen. Und das hieß in der damaligen Zeit schon etwas, so eine ganze Oper auf Schallplatte zu bringen. Dann hatte dieser Sender einen Funkübertragungswagen, drei Stück davon. Das hatte kein anderer Sender. Die Reporter sind dann mit Aktentasche und öffentlichen Verkehrsmitteln durch die Gegend gesaust. Königsberg hatte Funkübertragungswagen. Und eine eigene Folklore-Gruppe. Na gut, das ist den Ostpreußen geschuldet. Sowas müssen die Ostpreußen haben. Und so sah das dann aus. Das war der große Sendesaal. Zwei verschiedene Ansichten. Einmal mit Orchester, einmal so. Einmal ein Chor im großen Sendesaal, bisschen umgebaut. Und hier für irgendwelche Übertragungen. Das sind alles alte Aufnahmen. Ich habe auch hier hingeschrieben, der älteste Rundfunkchor. Für das Älteste, für diesen Superlativ will ich mich nicht unbedingt verbürgen, aber ich habe keine Aufnahme aus Königsberg gefunden, wo ein Chor abgebildet wurde, der älter war als diese beiden Bilder. Das ist so einfach so ein Künstlerbild. Hier ist eine der Übertragungswagen aus dem Sender Königsberg. Das ist die Folklore-Gruppe. Vielleicht können Sie das da unten noch lesen, wenn jemand durchaus noch hinterher Interesse hat. Ich kann gerne das eine oder das andere Bild herauszoomen oder er guckt sich das bei mir auf dem Laptop an. Das ist ein Originalmitschnitt aus dem Königsberger Sender. Davon werde ich Ihnen nachher zwei, drei, vier Minuten vorspielen von dieser Platte. Hier habe ich ein bisschen was zusammengefügt. Das können Sie jetzt hier oben so gar nicht lesen. Das ist das Werbeplakat für die masurische Hymne, von der das Pausenzeichen abgeleitet wurde. Das ist Hermann Scherchen als Fotografie. Und hier sind zwei Aufnahmen, die in Königsberg gemacht wurden. Das hier, denke ich, das glauben Sie mir, denn hier steht Wagners Meistersänger, Chor und Orchester des Reichsrundfunks Königsberg. Aufgenommen 1938. diese Aufnahme ebenfalls, aber das war so klein gedruckt, da habe ich mir erlaubt, und das müssen Sie mir jetzt glauben, dass ich nicht gemogelt habe, dass die Wahlchöre ebenfalls in Königsberg aufgenommen wurde. Es ist doch ein bisschen zu klein. Ich hätte diese Weiche, ich habe ein bisschen vergessen, dass das Bild nicht mehr riesig groß ist. Ich hätte daran denken sollen. Das ist jetzt ein Manko meinerseits. Entschuldigung. So, das ist eine Karte, wo der aus der Gegend Amalienau, es gibt auch eine Amelie aus einer anderen Oper, das habe ich jetzt durcheinander gebracht. Und der Standort des Senders war hier, also weit dort, wo kaum Menschen wohnen, heute ist man da unvorsichtiger. Heute würde man sich da wenig drum kümmern, ob dann die Telekom, ja. Nein, die Namen nehme ich zurück, Telefonübertragungsanlagen setzen die Funkeinrichtung einfach auf die Dächer und sagen, da passiert nichts. Man spürt, denn elektromagnetische Wellen können wir Menschen, egal wie hoch die Leistung ist, wir können sie nicht spüren. Das heißt, selbst wenn wir beschädigt werden sollten, wir merken das nicht, wir merken erst die Auswirkungen. Und die damaligen Techniker waren da ein bisschen vorsichtiger. Vielleicht auch, weil es noch nicht genügend Forschung gab auf dem Gebiet. So, hier habe ich einen Programmausschnitt gemacht aus der damaligen Zeit. Ich weiß nicht, ob Sie es lesen können, Königsberg, da steht auch die Frequenz und so, das kann man wahrscheinlich nicht lesen, das hatte ich mir auch schon gedacht, deshalb habe ich das Stück herauskopiert, Sender Königsberg 1 auf 1031 Kilohertz, die Meterzahl lassen wir mal weg, deshalb ist das was Technisches, es sei denn, jemand interessiert ist, dann erkläre ich das, 100 Kilowatt und jetzt lese ich mal ein bisschen was vor, da muss ich jetzt aber auch die Brille wechseln, sonst kann ich das auch nicht lesen. Da finden Sie dann solche Angaben wie Wetter, Frühturnen, Nachrichten, Morgenandacht, dann Musik zur Erbauung. Im Grunde genommen ist das Programm nicht viel anders als das, so wie wir das heute auch kennen. So, jetzt habe ich hier, das ist ein ganz amüsantes Bild. Das Bild ist historisch. Dieses Bild könnte ich auch verleihen, das habe ich selber gemacht. Das ist dann urheberrechtlich bei mir geschützt, das würde ich auch freigeben. Das ist der große Sendesaal vom Reichssender Königs Wusterhausen. Und Königs Wusterhausen strahlte mit 250 kW ab. Also 2,5-mal so viel wie Königsberg. Die haben also praktisch mit Decken abgehängt, Klavier, Geige, Lautsprecher, damit sie es mithören können. Und meistens haben die Techniker und Mitarbeiter, so sie dann musikalisch versiert waren, zu bestimmten Zeiten sich hier eingefunden und haben hier Salonmusik gemacht, die dann über den Sender übertragen wurde. Während Königsberg ein eigenes Orchester, einen eigenen Konzertsaal mit 59 Orchestermitgliedern und einem eigenen, sehr renommiert gewordenen Dirigenten gehabt haben. Bis ungefähr 1930 gab es eine große Anzahl von Rundfunkgeräteherstellern, sind weit über 80 in Deutschland, die Radios produziert haben. Aber, und das ist jetzt eigentlich ein wichtiger Satz, kein Empfänger lag unter dem Monatslohn eines durchschnittlichen deutschen Arbeiters. Das heißt, die Radios waren damals sehr teuer und natürlich nur für besser Verdienende oder für Leute, die unheimlich gespart haben, die konnten sich einen Rundfunkempfänger leisten. Das änderte sich schlagartig 1933, weil vorrangig Herr Goebbels sehr schnell begriffen hat, er war ja ein belesener Mann, das kann man nicht bestreiten, obwohl seine Doktorarbeit nicht so besonders gut bewertet wurde. Ich habe extra nochmal historisch reingeguckt in die Staatsbibliothek, ob das wohl auch stimmt. Die ist nicht besonders gut bewertet worden, obwohl er ja viel Wert drauf legte. Erkannt hat, mit dem Rundfunkgerät lässt sich ein ganzes Volk manipulieren, zumindest steuern. Und das Reichsministerium für Volksaufklärung und Propaganda, so hieß das offiziell, das war die Abkürzung RMVP, befahl praktisch, ordnete an, dass alle größeren Rundfunkgerätehersteller einen Volksempfänger zu produzieren haben, der dann von zwei Leuten gut entwickelt wurde. Und viele werden sich erinnern, so sah er aus. Das war der Volksempfänger. Das war das Ergebnis des Propagandaministeriums, dieser Empfänger. VE steht für Volksempfänger. 301 steht für 30. Januar. 30. Januar, das ist die Machtübernahme durch Reichskanzler Hitler. Dieses Gerät kostete 76 Reichsmark für Netzbetrieb, also für den Steckdosenbetrieb. Diesen Empfänger gab es auch für Batteriebetrieb. Der war etwas preiswerter, weil man einen Teil der Technik da rauswerfen konnte aus dem Radio. Er besaß zwei Wellenbereiche. LW steht für Langwelle und Mittelwelle. Und er wurde vorgestellt auf der 10. Funkausstellung in Berlin im August 1933. Das heißt, ich sage jetzt mal Nazis. Die Nazis, was auch nicht stimmt, die nationalsozialistische Industrie hat es hingekriegt, von der Machtübernahme Januar bis zum August einen komplett neuen Empfänger, der wesentlich preiswerter war, zu produzieren. Das ist technisch eine Leistung, das muss man so sagen, egal wie man jetzt politisch zu dem System steht. Das ist technisch schon eine Leistung. Und wenn Sie sich dann angucken, für diese Zahlen kann ich mich verbürgen, die habe ich also nicht aus der Bild-Zeitung, die habe ich also nicht aus irgendeiner Propagandazeitschrift abgeschrieben, Bild-Zeitung ist nicht stimmt, habe ich nicht aus einer Propagandazeitschrift abgeschrieben, sondern die sind aus staatlichen Jahresbüchern. 690.000 Empfänger wurden 1933 abgesetzt, rund 900.000 die Zahl habe ich ganz leicht gerundet, 900.000 1934 und bis 1941 gab es 12 Millionen Empfänger und ungefähr 18 Millionen Rundfunkhörer. Das heißt, die Masse hat 12 Millionen hat diesen Empfänger gehabt und die anderen, der Rest, die haben dann andere Empfänger gehabt. Und falls das jemand interessierte, wenn er Lust hat, kann er nach der Pause gerne mit mir auch über den technischen Inhalt drüber sprechen, denn ich kenne mich da so ein bisschen technisch aus. Jetzt würde ich sagen, nicht genug. Der Empfänger ist ja von der Optik vielleicht ein bisschen gewöhnungsbedürftig. Nicht genug. Bereits ein paar Jahre später wurde der Volksempfänger rein optisch verbessert. Das sieht schon wesentlich gefälliger aus. Da die Aufnahmen hier schlecht sind, das ist also eine geklaute Aufnahme, die ist nicht von mir, habe ich hier nochmal das Stück herausfotografiert, damit man also sieht, hier gibt es drei Knöpfe und zwei Schaltungen und so sieht er direkt von vorne aus. Er ist optisch gefälliger, er ist technisch auch bedeutend weiterentwickelt. Er hieß immer noch Volksempfänger 301, dieses GW steht für Batteriebetrieb, G für Gleichstrom und W für Wechselstrom, also ist sowohl als auch, wir würden Allstrom sagen, haben wir dazu früher gesagt. Und dann gab es einen mit einem ganz besonderen Düt, steht für dynamisch, für einen ganz besonderen Lautsprechertyp. Da klang das Radio schon ein bisschen so wie in unserer heutigen Zeit. Und er kostete ebenfalls 65 Reichsmark, und zwar alle Typen. Das heißt, noch einmal für wenig, obwohl hier mehr Technik drin ist. Und er, besonders die Lautsprecher, sind nicht ganz billig gewesen zu der damaligen Zeit. Jetzt würde ich sagen, nicht genug damit. Und jetzt muss ich ein bisschen aufpassen, wie ich das formuliere, damit Sie mir das jetzt nicht politisch auf die Zunge legen. Der nationalsozialistischen Propagandamaschine war das mit dem Volksempfänger und rund 65 Reichsmark, hat ihnen nicht ausgereicht, das war ihnen zu teuer. Bezogen auf ein Arbeitergehalt, das immer so zwischen 120 Reichsmark um 1933 und 176 Reichsmark so vor Kriegsbeginn war, da sind also die Hälfte des Monatslohns, das ist schon, und sie haben wieder einen Empfänger in Auftrag gegeben, der nachher deutscher Kleinempfänger genannt wurde, 38 steht für das Erscheinungsjahr, und er sah so aus, auch an dieses Radio werden sich etliche von Ihnen erinnern können. Er kostete 35 Reichsmark. Er konnte auf Teilzahlung erworben werden mit 5 Reichsmark Anzahlung und monatlich 2 Reichsmark 50. Besaß auch die Wellenbereiche Langwelle und Mittelwelle. Wurde vorgestellt auf der 15. Funkausstellung in Berlin 1938. Und wenn ich hier Weltneuheit, dann will ich das insofern ein bisschen erklären. Und wie gesagt, das legen Sie mir jetzt bitte nicht politisch aus. Für einen Rundfunkempfänger braucht man Kupferdraht. Man braucht Kupfer. Kupfer hatte Deutschland nicht. Das wurde meistens aus Chile eingeführt. Man braucht Magnete. Für Lautsprecher braucht man permanente Magneten. Also Magnete, die sogar drin, die das Eisen so anziehen. Magneteisen hatte Deutschland auch nicht. Das wurde größtenteils aus Schweden eingeführt. Und das Propagandaministerium hat die deutschen Forscher verpflichtet, baut ein Radio ohne natürliche Magnete und baut ein Radio, wo man nur ganz wenig Kupfer, ganz ohne Draht geht es nicht, wo man nur ganz wenig Kupferdraht braucht. Also keine Transformatoren und was man also alles braucht. Und da ist den deutschen Ingenieuren tatsächlich ein Radio gelungen, nämlich dieser DKE 38, zum ersten Mal künstliche Magneten, die aus Aluminium, Nickel und Chrom gemacht wurden. Alle drei Materialien sind magnetisch. Die sind in der Atomstruktur so zusammengefügt worden, dass das Endergebnis magnetisch ist. Das kann man künstlich, ich übertreibe, im Reagenzglas machen. Und dieses Radio hat keinen Transformator, nichts, ganz, ganz wenig Kupferdraht. Deswegen auch dieser Preis. So, nun gibt es eine Story zu diesem Empfänger. Natürlich hat, das ist in der Technik immer so, wenn man Vorteile, niedriger Preis, leicht, klein, hat man immer irgendwo Nachteile. Dieses Gerät hat zwar Langwelle und Mittelwelle, genauso wie der Volksempfänger, aber das Gerät war bei weitem nicht so empfindlich. Und man konnte eigentlich mit diesem Radio nur die großen, starken Sender hören, und da diese Sender immer häufiger zusammengeschaltet wurden und Goebbels ständig auf diesen Sendern dann auf allen Stationen redete, wurde dieses Radio Goebbels-Schnauze genannt. Ostpreußen war in einigen Dingen, das darf ich so sagen, rückständig. Und das ist nicht negativ gemeint. Die Elektrifizierung in Ostpreußen war relativ schwach. Dörfliche Einrichtungen oder teilweise war ja Ostpreußen auch so aufgebaut, dass größere Bauernsiedlungen in der Landschaft ein bisschen verstreut waren. Die haben natürlich keinen elektrischen Strom gehabt. Auch hier will ich die Ostpreußen jetzt ein bisschen verteidigen. Nicht, weil sie so rückständig waren, was ich vor ein paar Minuten gerade sagte, sondern teilweise war der ganze Lebensablauf und der ganze Produktionsablauf als Eigenversorger so organisiert, dass man ohne Strom auskam. Es gab also relativ wenig Elektrifizierung. Das heißt, alle Radiotypen, die ich hier gezeigt habe, die mit dem Netzbetrieb, also mit der Steckdose funktionieren, damit konnten die Ostpreußen nichts anfangen. Man musste also auf Batteriebetrieb. Es gab, alle Geräte wurden auch, sagte ich ja schon, als Batteriegeräte produziert. Aber Batterien waren erst teuer und sie hielten nicht lange, weil man damals noch hochwertige Batterien nicht bauen konnte. Und da gab es in Zittau einen netten Erfinder, der hat einen Petroleumgenerator produziert. Und zwar eigentlich für die Ostpreußen. Der ostpreußische Abend begann mit Petroleumleuchten. Und wer ein bisschen Geld hatte, nicht nur mit einer Petroleumlampe. Und wer vielleicht zu Hause in seiner Gartenvilla oder irgendwas noch eine antiquarische Petroleumlampe hat, der weiß, wie heiß die Luft ist, die da rauskommt. Der hat also aus der Heißluft einen kleinen Generator gebaut, hat den auf der Leipziger Messe 1937 vorgestellt, der so viel Strom produzierte, dass man so ein Gerät betreiben konnte. Und mit einer Petroleumfüllung kam man ungefähr 20 Stunden aus. Dann gab es noch diesen sogenannten DOK-Empfänger, der diese Typenbezeichnung hat. Im Grunde genommen steckt hier der Volksempfänger drin, nur alles etwas stabiler für die Arbeitsfront. Klar, die Soldaten an der Front und so, die hatten auch die Reden des Führers zu hören. Punkt. Und dafür wurde extra ein Gerät entwickelt. Und wer besonders viel Geld hatte, der kaufte sich entweder so etwas. Die Firma Nora aus Berlin war bekannt dafür, hochwertige Rundfunkgeräte in Edelholzgehäusen mit bisschen für damalige Zeit interessantem Aussehen. Und ich habe auch hier den Preis eingeblendet, 155 Reichsmark. Und diese teureren Geräte hatten meistens auch noch eine Kurzwelle, obwohl da haben die Rundfunkfirmen es immer schwer gehabt, die nationalsozialistische Führung war gegen diese Geschichte mit der Kurzwelle, weil sie damit die ausländischen Sender hören konnten. Lediglich Radio London hat dann irgendwann gesagt, die Masse der Bevölkerung hat nur einen Volksempfänger, die können also Kurzwelle nicht hören und haben extra für das Großdeutsche Reich eine Sendefrequenz ausgesucht, damit man mit dem Volksempfänger Radio London hören konnte. Wie sieht es heute in Masuren aus? Das ist die Woiwodschaft Ermland Masuren. Das ist das, was, also die Kreise Lützen, Johannesburg, etwa so Lang- und Mittelwellensender sind heute so gut wie passé. Es gibt, wie gesagt, in Deutschland gar keine mehr. Österreich hat noch einen. Darüber lohnt es sich fast nicht mehr zu reden. Der UKW-Rundfunk als drahtloser Radiosender hat praktisch alle Bereiche erobert. Der Grund ist seine geringere Störanfälligkeit, bessere Klangqualität und die Sender können mit viel weniger Leistung arbeiten. Dann gibt es noch in Masuren die Lokalsender, die Jitskor, EIK, mit kleiner Leistung. Aber 10 kW für UKW ist normal. Aber selbst das, was ich hier geschrieben habe, ist heute eigentlich auch schon Makulatur. Denn wie wir keine deutschsprachigen Sender mehr auf Lang-, Mittel-, Kurzwelle haben, ist es nur noch eine Frage der Zeit. Damit werden auch die UKW-Sender abgeschaltet werden. Das heißt, alle, die noch ein schönes altes Radio haben mit UKW oder nur ein Autoradio haben, das eben Mittelwelle und UKW hat, die werden alle bald nichts mehr hören, weil das der heutige Trend sein wird. Entweder DAB, da habe ich P geschrieben. Das muss DAB heißen, da habe ich mich vertippt, sorry. Das muss DAB heißen. Digital Audio Broadcasting, digitale Rundfunkübertragung. Also das ist ein Fehler von mir. Aber selbst die klassische digitale Übertragung ist heute schon out. In Mecklenburg sind alle DAB-Sender bereits abgeschaltet worden. Es gibt bloß noch DAB+. Und wer ein Radio zu Hause hat, das nur, das er vor 5, 6, 7 Jahren gekauft hat, ein Digitalradio, das für DAB geeignet war, kann DAB+ nicht mehr hören. Das heißt, auf uns, auch wenn wir jetzt sagen, mal alle, der größte Teil jenseits von 70 ist, darf ich das so sagen, Kraft meines Alters, glaube ich, darf ich das. Uns wird das hier DAB+ und via Satellit und das wird die Zukunft sein.
1: Im Radio Bad Segeberg hörten Sie gerade, wie der Rundfunk nach Ostpreußen kam. Einen leicht gekürzten Vortrag von Professor Dr. Farun im Heimatmuseum Lötzen in Neumünster aus dem letzten Jahr. Wir danken Herrn Farun und Frau Eichler vom Heimatmuseum für die freundliche Genehmigung zur Tonaufnahme.

0: Schaffen Sie doch eine Strophe, ja.
1: Verantwortlich war Margret Bonin, Raps-Redaktion im Radio Bad Segeberg.
2: Verantwortlich für die folgende Sendung ist Carsten Vollbehr.
3: Moin!

Hallihallo, Hallöle, am Mikrofon Martin Schmeling und ich darf euch den Platz 600 vorstellen. Aus dem Jahr 1989, als die Bässe so richtig einem das Hirn zermarterten und man sich über Texte eigentlich gar nicht mehr so viel Gedanken machte. Hier ist Jeffrey Williams mit Cinderella.

Das eben war die erste Single der Band Van Halen mit ihrem neuen Sänger Sammy Hagar. Zuvor hatte sich die Band von ihrem langjährigen Sänger David Lee Roth getrennt. Das tat dem guten Klang aber keinen Abbruch. Mit Hagar war ein stimmlich großartiger Nachfolger gefunden. Wir hörten Why Can't This Be Love auf Platz 599 in den Top 666 der 80er Jahre. Es geht weiter mit René und Renato und ihrem One-Hit-Wonder Save Your Love. Nummer 1 in vielen europäischen Ländern, in Deutschland gerade mal die 10 als höchste Platzierung und in der Gesamthitparade Platz 598 für dieses Lied.

0: Spirit in the Sky auf Platz 597. Diese Version von Dr. and the Maddox ist ein Cover des 1970 erschienenen Songs von Norman Greenbaum. Dr. and the Maddox gründeten sich 1982 in London. In ihrer Karriere haben sie nur 4 Alben veröffentlicht und das letzte Album stammt aus 1996.
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0: Jetzt aber zu Platz 596 und wir bleiben im Genre Psychedelic Rock New Wave und setzen noch ein wenig Punk sowie Post-Punk hinzu. Musikalisch bleiben wir auch in London, denn jetzt sind Adam and the Ants an der Reihe. Der Song, den wir gleich hören, stammt aus dem Jahr 1981. Es war auch der Titelsong des gleichnamigen Albums Prince Charming. Dieser war in Deutschland 10 Wochen in den Hitparaden mit der Spitzenplatzierung auf der 19.

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87. Alles hat ein Ende, nur die Wurst hat zwei. Unsere 595. Wir machen weiter mit Platz 594 und dem gebürtigen Südafrikaner Howard Carpendale, der trotz des strengen Akzents, den man immer noch deutlich hört, die deutsche Sprache wie aus dem FF beherrscht, nämlich auch den Dativ, denn er fragt schon 1981, wem erzählst du nach mir deine Träume?

Ein New Wave Song aus 1983 bei uns auf Platz 593. Das war You von Boytronic. Klingt so ein bisschen wie eine Mixtur aus Depeche Mode, Yazoo und Bronze Gebiet, finde ich. Und so frisch wie das klingt, konnte das nur eine coole Band aus England sein. Aber getäuscht. Boytronic war eine Band aus Hamburg. Es geht weiter in den Top 666 der 80er Jahre und da komme ich zu Precious Wilson, der Sängerin der Band Eruption. Und auch für sie hat Frank Farian komponiert. Herausgekommen ist We Are On The Racetrack, unser Platz 592.

Jetzt fische ich mal im Metier von Carsten und Martin. Das war eben Katja Epstein mit Abschied ist ein bisschen wie Sterben auf Platz 591. Die Titelzeile des Liedes ist eine wörtliche Übersetzung eines französischen Sprichwortes. In dem Lied geht es um eine zerbrochene Beziehung, bei dem der eine Partner noch daran festhält. Auf der nächsten Platzierung geht es aber mal wieder in die musikalische Richtung des New Wave. Die Band wurde 1978 in London gegründet und löste sich 1985 auf, bis es dann 2005 zu einer Wiedervereinigung kam und dann 2015 wieder aufgelöst wurde. Sie waren eine der ersten Bands der 80er, welche den Synthie-Pop populär machten. Jetzt auf Platz 590 Visage und ihre Single aus 1981 Mind of a Toy.

Hit House war das mit Jack to the Sound of the Underground, unser Platz 589 aus 1989. Bevor wir zu unserem nächsten Platz kommen, nochmal der Hinweis, wir sind jede Woche zur gleichen Zeit mit den Top 666 der 80er Jahre hier bei Fun & Music im offenen Kanal auf Sendung. 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

heute noch etwas Zeit haben, spielen wir gleich noch zwei Songs, die es nicht in unsere Hitparade geschafft haben. Das sind Bub mit Verdammt lang hier und Wham mit I'm Your Man. Aber vorher kommen wir noch zu unserem Platz 588 und der Gruppe Queen. Deren Leadsänger Freddie Mercury starb bekanntlicherweise im November 1991 an den Folgen einer AIDS-Erkrankung. Freddie Mercury hat bis zum Schluss noch im Studio gestanden, weil das Einzige, was wirklich noch funktionierte bei seiner Krankheit, das war seine Stimme. Und er hat sogar ohne Instrumentenbegleitung bis zum Schluss im Studio gestanden und gesungen. Dadurch konnte die Band nach seinem Tod noch etliche Titel veröffentlichen und wir gehen jetzt ins Jahr 1999. Zurück. Das Jahr, in dem Freddie Mercury seinen Bandmitgliedern sagte, dass er mit dem HIV-Virus infiziert ist und bald sterben würde. Und ich muss sagen, dafür ist dieser Titel durchaus sehr optimistisch. I Want It All von Queen.

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Hallo und willkommen zu Turntable. Mein Name ist Andreas Müller-Totolo und ich bin verantwortlich für diese Sendung. Heute geht es um die Gitarre als Soloinstrument. Das war ja erst möglich, nachdem die elektrische Gitarre erfunden wurde. Also gehen wir ein bisschen zurück in der Geschichte und fangen an. Charlie Christian spielte im Orchester von Benny Goodman die Gitarre. Er spielte eine legendäre Gibson ES-150 mit einem elektromagnetischen Tonabnehmer. So war er in der Lage, sich auch gegen die Soloinstrumente der Bläser durchzusetzen. Wir hören jetzt Solo Flight aus dem Jahr 1939.

Les Paul war nicht nur ein begnadeter Country- und Jazz-Gitarrist, er erfand auch die legendäre Les Paul-Gitarre in Zusammenarbeit mit der Firma Gibson. Die Les Paul hatte einen massiven Holzkörper und verringerte dadurch die Rückkopplung auf der Bühne. Außerdem hatte sie zwei Tonabnehmer und wird heute noch hergestellt und gespielt von so berühmten Leuten wie Jimmy Page oder Slash, um nur einige zu nennen. Außerdem entwickelte der Tüftler die Mehrspuraufnahmetechnik im Studio und mehrere Modulationseffekte wie Echo, Hall und Phaser. Wir hören jetzt Les Paul mit dem Titel Night and Day.

Die Musik entwickelte sich weiter. Wir kommen jetzt zum Rock'n'Roll. Und da spielt die elektrische Gitarre eine maßgebliche Rolle. Und da kommt man an einem Namen nicht vorbei. Chuck Berry. Er spielte die Gitarre wie kein anderer vor ihm und hatte eine spektakuläre Bühnenpräsenz. Chuck Berry mit Johnny B. Goode.

1966 gab es den nächsten Paukenschlag in der Gitarrenszene. Der Amerikaner Jimi Hendrix war zu einigen Clubkonzerten nach London gekommen. Er experimentierte mit Effekten wie Fuse und Overdrive, spielte total exzentrisch die Gitarre auf dem Rücken bzw. mit den Zähnen. Die englischen Gitarristen wie Jeff Beck, Eric Clapton, Jimmy Page waren total beeindruckt von ihm und wurden nachhaltig von ihm beeinflusst. Bei einem späteren Konzert übergoss er seine Gitarre mit Benzin und zündete sie auf der Bühne an. Wir hören jetzt Purple Haze von Jimi Hendrix.

In den späten 60ern bis in die 70er Jahre hinein entwickelten sich die verschiedenen Stilrichtungen der Rockmusik. Unter anderem auch Latin Rock. Hier ein Beispiel: Santana mit Black Magic Woman. Den Durchbruch hatte Santana durch den Auftritt auf dem berühmten Woodstock Festival.

Die Originalfassung ist übrigens von den frühen Fleetwood Mac und wurde von dem damaligen Gitarristen der Band Peter Green geschrieben. Ein weiteres Highlight in der Geschichte der Rockmusik ist die Band Led Zeppelin mit ihrem Gitarristen Jimmy Page. Hier kommt ihr Meisterwerk Stairway to Heaven. Übrigens, wenn man in ein Musikgeschäft geht, um eine neue Gitarre auszuprobieren, sollte man es tunlichst vermeiden, Stairway to Heaven zu spielen. Weil das so viele Musiker getan haben, können die Mitarbeiter der Geschäfte diesen Song nicht mehr hören und sie fordern einen auf, sofort damit aufzuhören.

Die amerikanische Band The Eagles hat gleich zwei erstklassige Gitarristen in ihrem Ensemble, nämlich Joe Walsh und Don Felder. Die beiden liefern sich das berühmte Gitarrenduell in dem Song Hotel California.

Zu einem guten Song bzw. Rocksong gehört einfach ein Gitarrensolo. Das wusste auch der King of Pop, Michael Jackson, und hat viele Gitarristen in seinen Songs Soli spielen lassen. Wie auch Eddie Van Halen in seinem Song Beat It.

Ja, Eddie Van Halen, auch ein Vorbild moderner Gitarristen. Seine Tapping-Technik hat das Gitarrenspiel nachhaltig verändert. Während Eddie Van Halen und andere Gitarristen wie Joe Satriani auf Geschwindigkeit setzen, gibt es auch Gitarristen, die eher auf Gefühl setzen und langsames Spiel bevorzugen. So auch David Gilmour von Pink Floyd. Seine Gitarrensoli sind legendär. Wir hören jetzt von Pink Floyd Comfortably Numb.

Es gibt natürlich endlos viele super Gitarristen und Gitarrensoli, aber die können wir natürlich in dieser Sendung nicht alle unterbringen. Wir kommen jetzt aber zu einem Künstler, den man als Gitarristen nicht so wirklich auf der Rechnung hat. Und das ist Prince. Tatsächlich hat Prince auf seinen Studioalben fast alle Instrumente selber gespielt. Und in Fachkreisen gilt er als Supergitarrist und manche nennen ihn sogar den Nachfolger von Jimi Hendrix.

Es gibt aber auch Gitarristen, die eher durch ihr E-Gitarrenspiel bekannt sind, die Akustik können. Wie zum Beispiel Eric Clapton mit seiner MTV Unplugged-Aufnahme von Tears in Heaven.

Das war natürlich nicht die Live-Aufnahme, sondern die Studioversion. Zum Schluss kommen wir zu einem jungen sizilianischen Gitarristen namens Matteo Mancuso. Vor dem haben sogar so große Gitarristen wie Steve Vai oder Aldi Meola den größten Respekt. Er spielt für Profimusiker eigentlich eine unübliche Gitarre, nämlich eine Yamaha Revstar. Und er hat eine ganz spezielle Fingertechnik aus der klassischen Musik, was ihn ziemlich einmalig macht. Wir hören jetzt Matteo Mancuso zusammen mit Steve Vai mit dem Titel Solarwind.

Das war's für heute mit Turntable. Die Geschichte und Geschichten aus der Rock- und Popmusik. Ich hoffe, es hat euch gefallen und wir hören uns nächsten Monat wieder. Mein Name ist Andreas Müller-Totolo und ich war verantwortlich für diese Sendung. Tschüss, bis dahin.

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